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2: 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Und mit dem Ruf des Hahnes ist es 6 Uhr. Einen schönen guten Morgen. Heute ist Montag, der 17. August. Hier ist Feel Good FM mit der senilen Bettflucht. Und da kommen auch schon die ersten WhatsApps rein. Mit Hühnchen drauf.

0: MXM Tune und Mona Lisa. 6:07. Schönen guten Morgen. In dieser Woche ist eine Kleinigkeit ein bisschen anders. Wir haben kein Geburtstagskind des Tages am Morgen und dann später auch nicht im Feelgood-Faktor, weil Herr von Vogelstein auf Reisen ist. Ob er das jetzt verdient hat oder nicht, mag ich nicht beurteilen. Nee, hat er nicht verdient. Nein, doch, hat er natürlich verdient. Aber ich gucke dann jetzt gleich mal selber, wer heute so Geburtstag hat. Ich denke, ich kriege das auch hin. Wie ich überhaupt immer ja checke, was wichtig ist an dem jeweiligen Tag. So heute zum Beispiel, dieser Tag heute, Montag, der 17. August, ist in den Vereinigten Staaten der sogenannte Thrift Shop Day. Das ist also praktisch der Tag der Second-Hand-Händler. Thrift Shop ist das amerikanische Wort für Second-Hand-Shop. Und das wird heute in den Vereinigten Staaten gefeiert, wobei das, ich weiß gar nicht, ob es gefeiert wird. Weite Teile der Bevölkerung können sich nichts mehr leisten, außer im Gebrauchtwarenladen zu gehen. Nur noch die ganz Reichen, die können sich pro Tag noch einen Ferrari ziehen, aber der Rest verarmt zusehends. Aber ich habe kein Mitleid, sie sind selber schuld. Sie wollten ja die Hamstermatte nochmal zum Präsidenten haben und der nimmt Land und Leute aus, wie sich das gehört. Aber man kann dann zumindest den Thrift Shop Song spielen. Der Gebrauchtwagen, Secondhand Laden hat ja einen eigenen Song. Könnt ihr euch noch erinnern?
1: Hey, Macklemore, can we go thrift shopping?
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Kann sich noch jemand an diese Dame erinnern? Tina Arena, Heaven Help My Heart. Ja, meinem Herzen kann jetzt nicht unbedingt der Himmel helfen, sondern mehr eine zweite Tasse Cappuccino, wenn ich ehrlich bin. Es ist 18 Minuten nach 6. Heute ist Montag, der 17. August. Ein trauriger Tag. Denn heute vor 130 Jahren starb Bridget Driscoll. Bridget Driscoll besuchte am heutigen 17. August vor 130 Jahren im Londoner Hyde Park eine Veranstaltung der League of the Cross. Das ist war so eine katholische Abstinenzbewegung. Und sie überquerte an diesem Tag mit ihrer 16-jährigen Tochter gerade die Straße, als ein Roger Benz der Anglo-French Motor Carriage Company eine Demonstrationsfahrt absolvierte und sie dabei mit einer Geschwindigkeit von ca. 6,4 Stundenkilometern zu Boden stieß. Bridget Driscoll hat dadurch ziemlich schwere Kopfverletzungen erlitten und starb wenige Minuten später. Augenzeugen sprachen damals vom rücksichtslosen Tempo des Wagens, der fast wie ein galoppierendes Pferd darum gerast sei mit 6,4 Stundenkilometern. Aber ihr müsst wissen, das war vor 130 Jahren. Und damit war Bridget Driscoll vor 130 Jahren der erste Mensch weltweit, die durch einen Verkehrsunfall starb. Traurige Geschichte, oder? Verurteilt wurde damals niemand, weil man noch gar nicht wusste, wie man damit umgehen soll irgendwie. Es gab zwar ein Gerichtsverfahren, aber es kam zu keiner Strafverfolgung. Man hat gesagt, Auto, was ist das? Das ist ja alles ziemlich neu und deswegen. Und damit endet diese Geschichte. Vor 130 Jahren.

Das sind Kasabian bei Feelgood FM und Great Pretender. Klassiker der deutschen Musikgeschichte, 6:27 Uhr. Das sind Fury in the Slaughterhouse bei Feelgood FM. Time to Wonder.

Pretty Reckless. Das war die senile Hitwucht letzte Woche. Senile Hitwucht, das ist so was wie der Song der Woche einfach. Bei mir hier am Morgen. Und ich bin eigentlich immer bemüht, sommerliche Musik rauszusuchen. Wisst ihr, es gibt ja mittlerweile auch die ganzen senilen Hitwucht-Songs schon in einer Playlist auf Spotify, und wenn ihr das so durchlest, dann ist da viel sommerliches Zeugs dabei. Aber das klappt nicht immer. Musikalisch ist der Sommer eine eher saure Gurkenzeit, wisst ihr, wie ich meine? Da kommt nicht viel raus, weil alle Leute haben Urlaub irgendwie, und das macht es mir nicht immer leicht, was Neues, Frisches und Sommerliches für euch zu finden. Aber selbstverständlich gibt es auch in dieser Woche eine senile Hitwucht, und da scheint die Sonne wieder. Es ist nämlich am Freitag, jetzt gerade letzten Freitag, am 14., ein neues Album rausgekommen, das tatsächlich auch noch Sunshine heißt, und zwar von einem Trio namens Jungle. Das ist mehr so für Insider was. Also Jungle machen ziemlich coole Musik. Und die haben tatsächlich den Mut aufgebracht, mitten im August ein Album rauszubringen. Wie gesagt, namens Sunshine. Und der Titelsong des Albums, der ist in dieser Woche die senile Hitwucht. Die Band selber sagt, Sunshine hat nicht unbedingt was mit Wetter oder Jahreszeit zu tun, sondern das ist ein Gefühl. Das ist ein Ort, den man im Kopf mit sich rumträgt. Versteht ihr? Man kann an Sonnenschein denken, um an bessere Tage zu denken. Man kann aber auch an Sonnenschein denken und sagen, oh, Licht, Schwingung, Energie, alles ist draußen. Alles ist am Start. Wie klingt der Song? Ich lasse es euch hören.

Die neue senile Hitwucht in dieser Woche, Jungle und Sunshine. Süß, gell? 6.42 Uhr. Schönen guten Morgen. Hier ist Feelgood FM. Mit der senilen Bettflucht. Und Bruce

The Outfield, Your Love. Gleich 10 Minuten vor 7. Feel Good FM hier. Mit Tampa City.

Sandy und Lisa. Klassiker. Waterfall. In 3 Minuten ist es 7. Ein kleines Liebeslied. Aus München. Von Fiverr. Die Nummer heißt Will. Wollen. Die ist Feelgood FM, aber das hört man ja.

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1: 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Ready to kick your ass. 7 Uhr. Sogar schon leicht drüber. Wir starten mit Verspätung in die zweite Stunde. Ihr könnt Bundesbahn zu mir sagen. Guten Morgen.

Hey, Shine Down waren das. Dizzy. Davor Jesse Roper mit Daisy Wake Up. So, und was ihr jetzt hört? Das ist die Scheiß-Straßenkehrmaschine.

0: Und er dreht wieder Ehrenrunde, ich weiß es. Egal, lasst euch davon nicht abhalten. Normalerweise wäre jetzt um diese Uhrzeit so 8, 9, 10 Minuten nach 7, jetzt ist es 9 Minuten nach 7, das Geburtstagskind des Tages dran. Nick von Vogelstein hat diese Woche Urlaub und kann deswegen nichts machen. Also muss ich das machen. Na toll, das auch noch dazu. Okay, dann ist mein Geburtstagskind des Tages heute Kevin Rowland. Der feiert nämlich heute seinen 73. Geburtstag. Kevin Rowland ist, falls ihr es nicht wisst, der Bandleader der Dexys Midnight Runners. Die Band, die er irgendwann mal, weiß ich nicht, Ende 70er, Anfang 80er gegründet hat. Die mit Come On Eileen einen Monster-Welthit hatten. Kevin Rowland hat gesagt, ich möchte eine Band haben, die aus Soul und keltischem Folk besteht. Und das war so, der klassische Titel war Come On Eileen, das war toll. 87 haben sich die Dexys Midnight Runners aufgelöst. Und dann hat er solo ziemlich viel versucht. Das Problem mit Kevin Rowland ist, er ist kein einfacher Mensch. Und auch wenn er heute seinen 73. Geburtstag feiert, ist er gilt als kompletter Egomane, als Kontrollfreak. Und er hat sich ständig geschritten. Er kann am besten alleine mit sich selbst auskommen. Wenn er mit anderen Leuten zusammenarbeiten muss, dann ist das, es ist desaströs, es ist eine Katastrophe. Immer wieder. Die Dexys und Dexy Midnight Runners, die hießen ja mal Dexys, dann wieder Dexys Midnight Runners. Und es gab immer wieder zusammen und dann wieder auseinander, zusammen und wieder auseinander. Und immer wenn sie zusammen waren, sind sie schnell wieder auseinandergegangen, weil Kevin Rowland halt so ein Kontrollfreak ist. Im Moment, wenn ihr euch fragt, was machen die im Moment? Sind die wieder zusammen? Das ist kein Witz. Ist, wirklich, tatsächlich, ist echt so. Sie sind wieder am Start. Und zwar wird es jetzt im September ein neues Album geben. Jetzt heißen sie auch wieder Dexys Midnight Runners. Sind insgesamt 1, 2, 3, 4, 5, 6, 7 Leute. Angeführt selbstverständlich vom heutigen Geburtstagskind von Kevin Rowland. Love wird das neue Album heißen. Kommt am 4. September raus. Das letzte Mal, als sie was rausgebracht haben, da waren sie Dexys. Und das war nicht sehr erfolgreich, obwohl es sehr schön war, das Album, muss man auch dazu sagen. Und eine Single aus diesem Album, aus dem neuen Album von Dexys Midnight Runners, heißt My Life in England Part 1. Das ist die Nummer. Ganz neues Material von Dexys Midnight Runners.
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My Life in England. Part 1, Dexys Midnight Runners. Für unser heutiges Geburtstagskind Kevin Rowland, der heute seinen 73. feiert. Happy Birthday. 16 Minuten nach 7. Feel Good FM hier mit den Wallflowers. One Headlight.

Filou zusammen mit James Hersey. How hard I try. Feel Good FM hier. Mit der senilen Bettflucht um 7.28 Uhr. Hier sind die Ediacaran.

Articolo 31 und Gente que espera. Hier ist Figur FM, einen wunderschönen guten Morgen. Es ist 7 Uhr und 36 Minuten und unten gerade eben hat die Straßenkehrmaschine den Motor ausgemacht. Ich glaube, die machen jetzt ein

0: 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Montag, 17. August 2026. Heute, vor 70 Jahren, am 17. August 1956, hat das Bundesverfassungsgericht in Karlsruhe die Kommunistische Partei Deutschlands für verfassungswidrig erklärt und sie verboten. Das war vor 70 Jahren. Da ging das noch mit Parteiverboten vor 70 Jahren. Ob das deswegen ging, weil die Kommunistische Partei dann doch schon sehr, sehr links ist, oder weiß ich nicht. Heute, 70 Jahre später, tun sich die Gremien und die Politik viel, viel schwerer mit sowas. Das muss man sich auch mal vor Augen führen, ja. So eine rechte Partei wie die AfD, viele schreien nach Parteiverbot, aber alle tun sich hart. Alle tun sich hart. Diejenigen übrigens, die sich mit dem Gedanken tragen, jetzt dann in den nächsten Monaten vielleicht AfD zu wählen, die sollen wissen, dann ist Waldi aber weg. Walter Lennertz geht. Er hat in einem Interview gesagt, wenn es so ist, dass so jemand mit ideologischer Schlagseite an die Macht kommt, und damit hat er ganz eindeutig die AfD gemeint, dann bin ich weg. Waldi, ihr kennt Waldi, Lennertz, das ist der, der bei Bares Ferraris immer mit 8 Euro einsteigt beim Bieten. Ein lieber Kerl, ein toller Mensch. Und einer der wenigen Promis, die tatsächlich ihren Mund aufmachen, was die AfD anbelangt. Und er hat gesagt, wenn die irgendwo gewinnen, packt er sein Zeug und geht. Und ich denke, er wird nicht der Einzige sein. Er wird nicht der Einzige sein.
1: You know, I've been around a long time, but I've never lived through what we're living through now. 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

The Steve Miller Band bei Figur FM und Give It Up. Natürlich geben wir nicht auf, ganz im Gegenteil. Wir stehen auf, aber wir geben nicht auf. 7:07. Figur FM hier mit der senilen Bettflucht und Smith and Little, Minute Ago.

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2: Es ist 8 Uhr. Eigentlich ist es sogar schon 2 Minuten nach 8. Boah, ich bin heute echt spät dran. Was ist nur los? Das war, weil die Nummer gerade mit Bruce Springsteen so lange gedauert hat. Okay, aber jetzt sind wir drin. Jetzt sind wir einfach drin in der 3. Stunde. Das ist die Stunde mit den guten Nachrichten.

Sunshine. Das ist Roger Taylor. Das hört man kaum, ne? Weil er nur praktisch im Chorus stattfindet, also im Refrain. Roger Taylor und Come on Summer, it's Party Time. Das ist ein Song aus seinem 7. Soloalbum in seiner Karriere, die ja bis 1977 zurückreicht, also Solo-Karriere. Violence Insane in a Beautiful World heißt das neue Album von Roger Taylor, kommt Mitte September raus. Die erste Single haben wir gerade gehört, Come on Summer, das war auch eine senile Hitwucht. Und obwohl das neue Album kein Konzeptalbum ist, gibt es auf diesem neuen Album ein übergeordnetes Thema. Das hat Roger Taylor wie folgt erklärt. Er sagt, es gibt ein Thema, es steckt wirklich im Titel. In was für einer schönen Welt wir leben. Also sollten wir es nicht versauen. Im Moment scheint es all diesen Wahnsinn zu geben. Die Gewalt in der Welt ist schlimm und man fühlt, es ist schlimmer als jemals zuvor. Und wir sind gerade dabei, unsere Welt zu versauen. Plastik im Meer, all die schrecklichen Kriege, überall Hass. Und das ist nicht schön, sagt er. So, und dann hat er gesagt, und jetzt gibt's noch eine neue Single aus meinem neuen Album, das Mitte September rauskommt. Die neue Single heißt I See You Now. Die hören wir uns jetzt an und da werdet ihr feststellen, jetzt kann man Roger Taylor dann tatsächlich auch länger hören. Hier ist Roger Taylor bei Feelgood FM. Neuer Song, I See You Now.

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Es ist 17 Minuten nach 8. Hier ist Figur FM mit der senilen Bettflucht am Montagmorgen am 17. August und mit guten Nachrichten. Gute Nachrichten zum Beispiel kommen aus der italienischen Hauptstadt Rom. Dort gibt es jetzt die Initiative Il Grande Freddo. Denn auch Italien ist hitzegeplagt und zwar so richtig heftig. Und um den hohen Sommertemperaturen entgegenzuwirken, gibt es in Rom jetzt ein Projekt, das Bürgern klimatisierte Orte bieten soll, an denen sie Abkühlung finden und gleichzeitig kostenlose kulturelle Angebote genießen dürfen. Also, wir sprechen über Kinos und Bibliotheken und Kulturstätten. Überall da dürfen die Leute jetzt umsonst rein, da wo klimatisiert ist. In dem Programm gibt es zum Beispiel 11 Kinosäle, 11 Bibliotheken und noch andere Orte, wo Leute hingehen dürfen, wenn es ihnen zu heiß ist. Und sie müssen nichts bezahlen. Sie kriegen dann sogar Filme gezeigt oder dürfen sich Kunstwerke angucken oder alte Bücher lesen und so weiter und so fort. Das ist doch schön, oder? Ja, ich finde das schön. Ich finde das wundervoll. Wirklich. Das ist eine gute Nachricht. Finde ich schon. Tolle Nachricht. Klasse Nachricht. Hier ist Phil Carmen bei Feel Good FM. Er ist jetzt nicht unbedingt aus Rom, aber...

Red Hot Chili Peppers bei Figure FM und Cabron. Auch so eine Art Sommermusik, ne? Ja. Der Sommer, der nicht immer ganz einfach ist, weil er sehr heiß ist dieses Jahr und weil die Sommer grundsätzlich immer heißer werden. Gerade eben habe ich euch schon die guten Nachrichten aus Rom erzählt, dass da Leute umsonst in Kinos und in Museen gehen dürfen und überall dahin, wo Klimaanlagen sind, um sich ein bisschen abzukühlen. Das gilt im Übrigen auch für die Schweiz, denn auch in Schweizer Kinos kann man sich gratis abkühlen, zumal wenn man über 65 Jahre alt ist. Alle Menschen in der Schweiz, die über 65 sind, können in Kinos tagsüber in klimatisierten Sälen sitzen, müssen keinen Eintritt bezahlen, können sich dann in aller Ruhe auch noch einen Film angucken und sich abkühlen. Außerdem gibt es dann noch in Solothurn die Möglichkeit, sich unter einen Baum zu setzen, der Schatten spendet. In Solothurn sind nicht so viele Bäume in der Stadt, aber jetzt hat man da auch Ahornbäume aufgestellt, die allerdings keine Wurzeln schlagen, weil sie in Stahltrögen stecken. Die werden also praktisch mobil dann in der Stadt aufgestellt, damit die Leute sich drunter setzen können und ein bisschen abkühlen können. Das klingt jetzt ein bisschen komisch, bringt aber tatsächlich was, ja. Sitzt mal 5 Minuten in der Sonne und 5 Minuten im Schatten, dann kennt ihr den Unterschied. Dann werdet ihr euch freuen, wenn ein Baum in der Nähe ist. 8.27 Uhr, hier ist Zerb. Mit Sofian Sauer.

Major Lazer zusammen mit Amber Kaufman. Die Nummer heißt Get Free. 8:35 Uhr.

Sommermusik von Fat Babs und Skanking Loud. 20 Minuten vor 9, das sind The Baths. Was für ein scheiß Bandname, The Baths. So, alles vollgespuckt am frühen Morgen. Expert in a dying

Travis und Raise the Bar. Das ist vielleicht jetzt noch ein bisschen früh für die Bar. Sowohl urzeitlich 8.46 Uhr als auch vom Wochentag her, Montag. Aber egal. Wenn ihr Bock habt, heute Abend ein Trinken zu gehen, warum nicht? Ich habe noch eine gute Nachricht, auf die könnt ihr dann, wenn ihr wollt, trinken. Die gute Nachricht lautet, dass die Abholzung des brasilianischen Regenwalds auf den niedrigsten Stand seit 10 Jahren gesunken ist. Da gibt's das Nationale Institut für Weltraumforschung. Die gucken sich von oben alles ganz genau an und stellen fest, dass zwischen August 25 und Juli 2026, also letzten Monat, 2874 Quadratkilometer abgeholzt wurden. Das sind immer noch viel, aber zumindest 36% weniger als im Vorjahreszeitraum. Verantwortlich dafür ist der brasilianische Präsident Lula da Silva. Und der sagt, das ist eine fantastische Entwicklung. Der ist ja seit 2023 am Start und hat den Umwelt- und den Klimaschutz wieder stärker in den Mittelpunkt gerückt. Ihr wisst selber, der brasilianische Regenwald ist mitverantwortlich als eine der Lungen dieser Erde. Und bis 2030, sagt Lula da Silva, soll die Abholzung im Amazonasgebiet auf Null sinken. Wir erinnern uns, sein Vorgänger war ein rechtsdrehender Vollhonk. Und der hat gesagt, hier, holzt so viel ab, wie ihr wollt. Hauptsache der Rubel rollt. Diese Zeiten sind vorbei und das ist eine gute Nachricht. Auf die oder über die können wir uns auch heute Abend an der Bar freuen. Wir sind Biffy Clyro bei Feelgood FM. I know you love.

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4: Heute vor 79 Jahren kam der Rattenfänger der Rockmusik auf die Welt. Ian Anderson, geboren in Dunfermline in Schottland, aufgewachsen in Edinburgh. Mit ein paar Schulfreunden gründete er die Formation Jethro Tull, die als Blues-Rock-Band startete. Ihr erster Manager versuchte Ian Anderson auszureden, dass er nicht mit seiner Querflöte im Mittelpunkt stehen sollte. Stattdessen sollte er dem Gitarristen den Vortritt als Frontmann geben. Gut, dass es nicht so kam, denn gerade die Querflöte wurde zum Markenzeichen von Jethro Tull. Der Durchbruch gelang 1968 auf dem Sunbury Jazz and Blues Festival. Von da an musste man mit der Band rechnen. 1969 und 1970 erreichten drei Singles die britischen Top 10, aber es wurde schnell deutlich, dass Jethro Tull eine LP-orientierte Gruppe ist. Titel wie Aqualung, Thick as a Brick, A Passion Play, War Child oder Minstrel in the Gallery wurden LP-Klassiker der Rockmusik. Songs wie Locomotive Breath sind aus der Rockgeschichte nicht wegzudenken. Ian Anderson veröffentlichte auch Soloalben, war Gast bei zahlreichen Kollegen und bleibt mit Jethro Tull aktiv. Hier der größte Single-Hit, 1969 Platz 3 in den UK-Charts, Living in the Past. Happy Birthday, Ian Anderson.
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0: Hallo meine Lieben, der gute alte Feelgood-Faktor beginnt heute mit der guten alten Baker Street vom guten alten Jerry Rafferty. Herzlich willkommen, ich wünsche euch was, vor allen Dingen a lot of fun die nächsten 3 Stunden hier bei Feelgood Event. Wollen wir ein bisschen blau machen? Blauen Montag?
1: Da funktioniert eigentlich überhaupt nichts. Mir haut schon der 25. Aldi ab. Es ist Winter, daheim geht die Heizung nicht. Meine 2 Katzen sind davon gelaufen. Und die 3. Katze fühlt sich auch schon seit Tagen nicht mehr so wohl.

Alias, Vesitaris Alias, Ostbahn Kurti. Hier beim blauen Montag, kräftigst unterstützt von einer Dame, die war bekannt als Espresso Rosi, die ist aber eigentlich Bessie Brühl.

Österreichischer Blues, Texas Blues Rock mit Billy F. Gibbons und dem Raum Paperback. Und ja, es ist immer noch Sommer.

0: One Team for Life. Aus einem Album, das da heißt The User's Guide to Being Human, rausgekommen letzten Freitag von The Script, mein persönliches Album der Woche.
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Real Wild One von Iggy aus L.A. zu Iggy Pop, der sehr agil ist derzeit. Jetzt im August und im September tritt er auf, zum Beispiel in Detroit mit den Jungs von My Chemical Romance oder auch beim Riot Fest in Chicago. Und es ist gerade vorhin an mich herangetreten worden, Madonna hätte heute Geburtstag und ich würde ja wahrscheinlich eh nichts von ihr spielen. Die hatte gestern Geburtstag. Die ist ein Jahr älter geworden als ich gestern. Aber hey, warum nicht mal Madonna spielen?

0: von Madonna, die ja jetzt eigentlich, also man kann ja im Grunde überhaupt nichts sagen gegen sie, außer ich bin letztes Mal wieder über dieses Bild gestolpert, wo sie bei der Halftime-Show der Fußball-Weltmeisterschaft dagestanden ist mit Ronaldo und Ronaldinho. Und ich denke mir heute noch, Mädel, also eigentlich musst du den Stylisten verklagen, der dich angezogen hat an dem Tag, weil den Prozess gewinnst du.
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Good Vibes Only auf Feel Good FM. Wir müssen gleich nochmal einen Blick zurückwerfen auf das Wochenendprogramm, das wir am Start hatten. Aber erstmal noch ein bisschen Musik von den Hooters. Don't knock it till you try it.

0: 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So. Ja, das Wochenende. Also zunächst mal der Freitag, da wollte ich mich ganz herzlich bedanken, dass mein Leo Petri Party Beach Mix in den letzten beiden Stunden des Weekend Starters dann doch so gut angekommen ist bei euch, dass viele gefragt haben, kann man den bitte auf Mixcloud haben? Und selbstverständlich habe ich diesem Wunsch entsprochen und habe den dann hochgeladen. Und am Samstag haben wir ja dann eine Zeitreise zurückgemacht in die 90er Jahre mit der Deep Space Night und mit meinem Kollegen DJ LXA, dem Alexander Rüger, über 3 Stunden mit viel, viel Techno von damals und auch vielen Geschichten von damals. Es haben sich 2,5 Leute etwas moniert bezüglich, wir hätten ein bisschen viel geredet, aber den 2,5 Leuten möchte ich gerne sagen, Kinder, wisst ihr, es ist halt hier eine Radiostation und keine Playlist. Und wenn wir einen Technomix machen hätten wollen, dann hätten wir halt einfach einen Technomix gemacht und hätten nichts dazu erzählt. Aber diese Geschichten aus erster Hand von damals, die müssen halt erzählt werden. Allen anderen hat es tierisch gut gefallen. Auch die Show vom vergangenen Samstag ist auf der Mixcloud. Und wir möchten gerne noch einen draufsetzen am kommenden Samstag. Blicken nochmal, es ist ja jetzt im ZDF diese Soap Opera dann am Start, die München Beat, da geht's um die 2 Familien, das Ganze heißt München Beats, aber das um, also von den Beats ist halt nicht so viel in dem ganzen Dings zu sehen. Eigentlich öffentlich-rechtlicher Rundfunk hätte ja auch eventuell diese Soap-Opera machen können und hinten dran dann noch eine Doku, wie es denn mit der Kulturszene damals wirklich so gewesen ist. Nur auf die Idee hätte vielleicht ein Redakteur kommen müssen. Haben sie nicht und darum haben wir uns gedacht, komm, das ist jetzt so gut gelaufen am vergangenen Samstag, dann holen wir uns doch noch jemanden ins Boot und am Samstag wird unser Gesprächspartner, der Alexa ist auch wieder mit dabei, aber wir haben Götz Scheffel mit dabei. Götz Scheffel war mit seinem Bruder Matthias der Chef der legendären Veranstaltungs- und Betreiberfirma Tanzdiebe, damals im München. Die haben den alten Flughafen in Riemen geschmissen, dort wo Mega-Raves stattgefunden haben und das letzte Konzert von Nirvana und Tina Turner ist dort aufgetreten unter Prince und Tod und Teufel und dann weiter in den Kunstpark gezogen sind, dort diese super Location aufgebaut haben und dann auch noch den Union Move organisiert, die Münchner Antwort quasi auf die Love Parade. Also Götz Scheffel wird da sein, der LXA wird da sein und wir machen nochmal einen ausführlichen Ausflug in die München Beats der 90er Jahre und erzählen die Geschichten so, wie sie wirklich gewesen sind und nicht als Soap Opera. Und den 2,5, die letzten Samstag gemeint haben, es wäre ein bisschen viel geredet worden, denen muss ich dann sagen, vielleicht geht ihr am Samstag dann mit dem Hund spazieren.
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I love it if we made it to the 1975 im Feelgood Faktor. Letzte Woche auch rausgekommen, mein Album, das heißt Wholeheartedly Terribly Sweet von den Evening Elephants. Auch ein super cooles Album. Den Song hier mag ich besonders. What channel is daydreaming on? Ja, wo wohl? Bei uns halt.

The Search Party und The All American Reject. Auch aus einem Album, das vor kurzem rauskam, mit 12 Tracks drauf. Das heißt Sandbox. So, und jetzt hätte ich ein Jobangebot. Do you want my job? Little Village mit Raikuda und John Hyatt.

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Also Aufnahmeprüfung wäre dann zum Beispiel die nächste Geschichte hier zu erzählen. So als Einstand. Für viele Rockfans letzte Woche der Moment des Jahres. Richie Blackmore stand zum ersten Mal nach 33 Jahren zusammen mit Deep Purple wieder auf einer Bühne. Am 12. August Jones Beach Theater in New York holte Ian Gillan den inzwischen 81-jährigen Richie für einen Song auf die Bühne. Das Ganze ist durchaus bemerkenswert, denn 93 hat Blackmore Deep Purple verlassen. Und das Verhältnis ganz besonders zu Ian Gillan, das war über Jahrzehnte, sagen wir mal, eher schwierig, sehr schwierig. Also die hatten überhaupt nichts mehr miteinander am Hut. Und vor 10 Jahren, als sie in die Rock'n'Roll Hall of Fame aufgenommen worden sind, gab es nicht mal eine gemeinsame Performance. Blackmore kam dann selber auf die Idee mit der Geschichte der Versöhnung. Er sagt, er hat sich gedacht, wäre schön, wenn man den Fans zeigen kann, dass man sich eben nicht mehr gegenseitig an die Gurgel gehen möchte. Man hat ja schließlich auch gute Tage zusammen erlebt und seine Frau Candice hat es dann eingefädelt, hat Kontakt zu Ian Gillan hergestellt und dann waren auch Roger Glover und Ian Paice sofort mit dabei. Der Blackmore hat seine gelbe Fender Stratocaster mit dabei gehabt, die er seit über 25 Jahren nicht mehr auf einer Bühne gespielt hat. Zwischendurch ist es dann wohl richtig emotional geworden. Der Gillan hat dem Blackmore beim Singen die Hand auf die Schulter gelegt und später hat Blackmore die Hand vom Gillan genommen und damit die Gitarrenseiten angeschlagen und nach dem gemeinsamen Song gab es eine große Umarmung und der Ian Gillan hat ihn verabschiedet mit "Thank you, Richie. It was a pleasure. See you at the bar." Und dem Blackmore war es wichtig, dass das jetzt passiert, denn er sagte, wer weiß, wir sind alle schon ziemlich alt, vielleicht ist es die letzte Chance gewesen, dass wir uns alle mal wiedersehen. Manchmal braucht die Rockgeschichte einfach vielleicht nur 4 Töne.

Bam. Deep Purple. Mit Gillen und Blackmore auf der Bühne. Wow. Smoke on the water. So, Zeit für die Geburtstage. Kollege Nick von Vogelstein hat eine Woche Heimaturlaub in der alten Heimat, der Wald in München. Darum gibt es in dieser Woche nicht das Geburtstagskind des Tages, das ihr immer so schön aufbereitet. Dann bin ich in der glücklichen oder unglücklichen Lage, dass ich selber jemand aussuchen muss. Ich habe mich für eine Lady entschieden, die feiert heute ihren 68. Entschuldigung, 68 Jahre alt, geboren in Hollywood in Kalifornien, war früher bei den Go-Go's aktiv und hat dann eine super, super Solo-Karriere hingelegt. Happy Birthday, Belinda Carlisle.

Leave a Light On For Me, Belinda Carlisle, das Geburtstagskind des Tages. Von Hollywood nach Mayflower in Arkansas, und zwar weit zurück ins Jahr 1939. Luther Allison wurde dort geboren, seines Zeichens Blues-Gitarrist. Und hier hören wir ihn zusammen mit dem, der ganz oft und ganz viel zusammengearbeitet hat, mit Howlin' Wolf.

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Howlin' Wolf mit Luther Allison an der Gitarre. 1942 in Jersey City, New Jersey, wird Tommy West geboren. Der hat gesungen und hat Songs geschrieben, da war er nicht so wahnsinnig erfolgreich damit, aber als Produzent, zum Beispiel für diesen Song hier, Monster-Hit für Jim Croce.

gefürchtete Typ aus dem Viertel. Irgendwo in der Southside von Chicago lebt er und wird als der härteste Kerl der ganzen Gegend beschrieben. Fährt ein Cadillac und einen Lincoln Continental und natürlich ist er auch bewaffnet. Und dann macht er aber eines Tages einen entscheidenden Fehler, interessiert sich für Doris, die ist verheiratet, ihr Mann ist darüber nicht so erfreut, dann gibt's einen Kampf und plötzlich schaut der gute böse Leroy ziemlich alt aus und liegt dann am Ende am Boden wie ein Puzzle, dem ein paar Teile fehlen.

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Die Gruppo Sportivo, wie soll es anders sein, aus Holland. Und der Frontmann Hans Vandenberg wird heute 80 Jahre alt. 79, Gary Telly. Wer spielt die Gitarre? Bei den Boxtops.

dann Sip Hashian. Sip Hashian, ein Drummer. Der saß von 75 bis 83 am Schlagzeug bei Boston. Hat die großen Erfolgsalben mit eingespielt. Das 76er Album Boston und das 78er Album Don't Look Back. Beim dritten Album The Third Stage, da wird's kompliziert, denn wie soll man sagen, Tom Scholz hat irgendwie keinen Draht mehr zu ihm gehabt und hat ihn dann quasi aus der Band geschmissen. Dann hat Jim Maceda wieder übernommen, der ursprünglich mal vor Sid Hashian Drummer bei Boston gewesen ist. Und eine kleine Rock'n'Roll-Randnotiz noch, vor 10 Jahren ist er gestorben, während einer Performance auf einer Rockkreuzfahrt beim Spielen auf der Bühne zusammengebrochen und er war tot.

Peace of Mind. Eigentlich ja für einen Musiker. Also wenn man schon gehen muss, dann ist das ja ein guter Abgang, ne? Beim Live-Spielen auf der Bühne. Ja, 73 wird Kevin Rowland Sänger, Frontmann von Dexys Midnight Runners.

Der Feelgood-Faktor am Montag. Und die Runners mit Come On Eileen. So, in einer Stunde und 15 Minuten die Radio-WG am Start. Heute mit JB Jüngbär, mit dem Patrick aus dem Keller und dem Bürgermeister. Mike T. hat sich krank gemeldet, freigenommen, ist auf jeden Fall nicht anwesend. Gut, nächster Geburtstagsman, ein Gitarrist, der vor allen Dingen bei seinen Kollegen hohes Ansehen genießt. Es gibt welche, die sagen, weißt du, es gibt Gitarristen, die erkennt man nach 10 Sekunden, aber Eric Johnson, den erkennt man schon nach 2 Tönen. Viele werden ihn vielleicht nicht kennen, nichtsdestotrotz ist er 96 von Steve Vai und Joe Satriani für die erste große G3-Tour engagiert worden und ein paar Jahre vorher hat er einen Grammy gewonnen für eine Nummer, die wir gleich hören werden, The Cliffs of Dover aus einem Album, das hieß A Via Musicum. 2 Jahre später, im Jahr 92, hat er dafür den Grammy bekommen für Best Rock Instrumental Performance. Ansonsten spielt er eine Stratocaster und hat einen Spleen oder ist eigentlich schon fast besessen. Kabel, Batterien, Plektren oder eventuell sogar die Position von Effektgeräten, die macht er manchmal zu einer Wissenschaft. 72 Jahre wird er alt. Happy Birthday, Eric Johnson.

Chanson, The Cliffs of Dover, Grammy's Song. So, ich muss was berichtigen. Mike T ist nicht krank. Hat sich auch nicht krank gemeldet. Familie T fährt nach England heute Nacht. Und ich kann euch jetzt sagen, wenn ihr zufälligerweise auch in England seid, ihr könntet den Mike treffen in St. Leonard, in Weymouth, in Brixham, in Falmouth, in St. Ive, in Trelill, in Clifton, in Manchester, in Kingston und in Folkestone. Wales ist nicht dabei, weil sonst hätte ich den Ortsnamen nicht aussprechen können. So, dann kommen wir zu Ecstasy. Ecstasy und den zugehörigen Bassisten dieser Band. Colin Moulding wird 72.

der Pumpkinhead von Ecstasy. Gewonnen wurde der gute Mann in Swindon in England. Von Swindon weiß ich nur, da gibt es eine Hunderennbahn. Und dann ein Sprung nach Down Under, dort wo die sagen, sie sind die besseren Endländer in Australien. In Corumburra, 1957 geboren, Ron Strikert, der Guitarman, the man at work.

in seiner Heimat Kanada ist er ein gefeierter Star. Er ist 62 Jahre alt. Colin James hier im Feelgood-Faktor zu hören mit Hearts on Fire. Ein bisschen Geburtstage habe ich noch. Jetzt wird es ein bisschen soulig. 61 wird der Engländer Glenn Goldsmith. Ooh, don't you wanna...

Glenn Goldsmith, Jammin' in the Place. Gleich wird es wieder ein bisschen lauter. Wir kommen zu einem Rock-Drummer, der sich entschieden hat, ich muss mal was Vernünftiges machen in meinem Leben. Steve Gorman feiert seinen 61. und ist Radiomoderator. Hat eine Syndicated Classic Rock Radio Show, die über das US-Netzwerk Westwood One ausgestrahlt wird, bei ganz vielen US-Sendern in den Vereinigten Staaten. Die heißt Steve Gorman Rocks, läuft immer von 19 Uhr bis Mitternacht. Und zusätzlich macht er auch noch auf KQRS 92.5 FM in Minneapolis Gorman in the Morning, werktags von 6 bis 10. Also quasi der Matuschka aus Minneapolis. Aber hier ist er mit seiner Band von damals, die Black Crowes, und Gorman an den Drums.

Guten Abend, die Black Rose und Steve Gorman. Das habe ich ganz vergessen zu sagen. Der sendet übrigens live. Live. Also nicht Voice-Tracking wie Bryan Adams in seiner Radioshow, sondern der sitzt wirklich im Studio. Der macht das so wie wir. Bam, bam, bam. Bam, bam, bam. 57 wird Donnie Wahlberg. Der war bei den New Kids.

Inzwischen auch eher Old Kids on the Block. Hanging Tough. So, und das Nesthäkchen kommt aus Waterloo. Waterloo in Australien wird 23 Jahre alt. Charlton Howard heißt er, nennt sich aber The Kid Leroy. Hier zu hören mit Without You.

Kid Laroi, gute Stimme hat der junge Mann, Without You. Das waren die Geburtstage, jetzt schauen wir noch kurz auf die historischen Ereignisse. Heute vor 150 Jahren die Uraufführung von Richard Wagners Götterdämmerung in Bayreuth. 1939 kam The Wizard of Oz mit Judy Garland in die Kinos. Und 1979 kam Monty Pythons Das Leben des Brian in die Kinos. Und 1969 war der letzte Tag dieses Festivals. Wie hieß es doch gleich? Woodstock. Genau. Woodstock. Aufgetreten sind am letzten Tag Jimi Hendrix und die Band of Gypsies, Joe Cocker, The Band, Crosby, Stills, Nash & Young, Shanana und Country Joe McDonald.

Called Wild Wild Woman, Aerosmith Kräftig, unterstützt von Youngblood. So, da habe ich noch ein schönes Zitat. Ozzy Osbourne, der war mal zusammen mit Paul McCartney im Studio. Also nicht zusammen, sondern er hat dort aufgenommen und Paul McCartney war auch da. Und Ozzy hat dann versucht, den McCartney dazu zu bewegen, auf einer seiner Nummern den Bass zu übernehmen, den Bass zu spielen. Und der McCartney hat zu ihm gesagt, hey, ich kann, die Bassline ist so gut, ich kann die gar nicht mehr besser machen. Und was sagt der Osbourne? Are you kidding? 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

Osborne und Dreamer. So, halbe Stündchen noch bis zur Radio-WG. Da ist dann der Patrick aus dem Keller, der Bürgermeister und unser Perlentaucher JB, der jetzt bei mir auch schon vorkommt. Mit den Perlen vom vergangenen Samstag. Da geht's mal los auf der 10. Youthex und Alter Ego. Dead or Alive.

My Dead Drunk Friends, die Hollywood Vampires, die Feel Good Factor. So, jetzt möchte ich eine ehrliche Antwort haben. Wer war das? Wer hat meine Jingles geklaut? Und zwar genau die, die ich jetzt gebraucht habe. Die sind weg. Irgendwie sind sie verschwunden übers Wochenende, aber es war niemand im Haus außer meinem Hund. Ha, da müsst ihr jetzt mit mir vorleben. Nehmen Matuschkes senile Hitwucht. Neue Songs für den neuen Morgen oder so ähnlich geht das in dieser Woche. Die neue von Jungle, die heißt Sunshine.

Jungle mit Sunshine. Die aktuelle Hitwucht hier bei Feelgood FM. Und wer sagt's denn? Wer sucht,

Mittwoch. Bam, Matuschke wieder am Machen. Morgen früh um 6, von 6 bis 9 mit der senilen Bettflucht. So, jetzt habe ich noch eine hier. Vor ein paar Wochen war ja Roger Taylor. Roger Taylor mit einer Nummer, die man mal mögen kann oder nicht, war die Hitwucht der Woche bei uns. Und Roger Taylor bringt ja ein neues Album raus. Und Roger Taylor hat jetzt einen zweiten Song daraus veröffentlicht. Der heißt I See You Now.

I See You Now, Roger Taylor, aus dem upcoming Album, das da heißen wird Violence Insane in a Beautiful World.

vom letzten Freitag. Ein Album, das sich nennt Wolfgang Amadeus Phoenix. Von der Band Phoenix. War das Listomania. So, ich bin weg. Die Radio WG geht gleich an den Start. Danach kommt der Wolfman Jack mit der Classic Rock Show. Morgen früh um 6 könnt ihr wieder alle fröhlich aufstehen. Mit der senilen Bettflucht. Und wenn ihr denn gerne möchtet, lade ich euch herzlich ein, morgen Nachmittag ab 5 wieder hier dabei zu sein. La la la. Schönen Abend. Bye bye.

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1: Heute in einer unglaublichen Schrumpfbesetzung. In den Hauptrollen.
2: Schrumpfkopf 1, Matthias Döhler als der Bürgermeister.
3: Nummer 2, der Kellerschrumpf, Patrick.
1: Nummer 3, der Kabelschrumpf, mein Name ist Jürgen Beer, hi. Schön, dass ihr wieder da seid.
2: Ja. Moin. Und das nach diesem Jubiläum letzte Woche. Ihr habt echt, habt ihr nicht zugehört? Ihr habt was verpasst. Es war
1: ja, jetzt
2: genial.
1: Ist die Luft auch raus. Ja.
2: Ab jetzt geht's
1: so abwärts. Nach so viel Party ist die Luft jetzt auch raus. Na, wir haben gesagt, wir spielen uns heute auch wieder gegenseitig Musik vor, weil wir es jetzt schon so gewohnt sind und das jeden Montagabend machen. Aber machen wir es einfach mal weiter. Der Axel ist gleich krank geworden, davon ist gerade gar nicht da. Wir sollen euch praktisch schöne Grüße ausrichten und Axel, gute Besserung.
2: Ja, der liegt von flach. Mir auch.
1: Der liegt flach. Und der andere, der Mike, der ist im Urlaub schon wieder.
2: Schon wieder. Aber der bringt Musik mit, hat er gesagt. Der ist auf irgendeinem Festival und da möchte er Musik mitbringen. Also aber mal gucken, was da kommt.
1: Ja, diesmal ist er sogar auf einem gescheiten Festival. Diesmal ist er ja nicht beim Ananas streicheln, diesmal ist er ja auf einem Festival, das richtig Spaß macht. Und da gibt es wahrscheinlich auch gute Musik. Ja.
2: Na dann, wollen wir mal hoffen, was dabei rauskommt. Also auch Grüße an dich, mein lieber Mike. Und Grüße an alle, die heute wieder eingeschaltet haben. Hier ist Feel Good FM, die Radio-WG in dreier Schrumpfbesetzung und Patrick darf beginnen.
3: Ich darf beginnen tatsächlich. Ja, dann können wir da gleich mal anfangen mit einem handfesten Skandal. Denn ich bin, glaube ich, seit November 2025 doch ein stetiges Kellermitglied dieser Radio-WG. Und ich habe noch nie etwas von meiner Lieblingsband gespielt. Könnt ihr denn ahnen, was meine Lieblingsband ist?
2: Roy Black und sein Dings.
1: Nee, ich dachte jetzt die Shadows eigentlich, aber die spielst du ja immer wieder mal.
3: Also die Shadows, ja genau. Also Shadows sind auch gut, ne? Aber nicht meine Lieblinge. Es ist aber. Und es ist eine Band, die, und ich glaube, ich lehne mich nicht so weit aus dem Fenster, die immer noch gehört wird, wenn ich im Altenheim sitze und beim Bingo-Rufen meine dritten Zähne verliere. Also ich meine, man kann stehen zu denen, wie man will, aber... Ja,
1: es wird schon zurückgehen, glaube ich, Patrick. Es wird zurückgehen.
3: Das glaube ich nicht. Ich habe aber auch mal gehört, dass das in der Radio-WG eigentlich auch so fast so eine aberfreie Zone ist. Kann das sein? Also Jürgen, du hast ja schon mal aber gespielt, aber irgendwie habe ich seitdem, ja tatsächlich, ich kann mich dran erinnern.
1: War ich doch.
3: Aber seitdem nichts mehr.
1: Na dann, aber ja, dann spiel doch mal eins jetzt.
3: Genau. Musik, also ja. Ob man sie mag oder nicht, ne, absolutes Phänomen auf jeder Party, alle verfallen in Ekstase. Jetzt habe ich ein kleines, aber ruhiges Lied mitgebracht. Nicht so aus dieser Disco-Ecke, sondern was Ruhiges, Gemütliches, Schönes. Es handelt mehr oder weniger von doch der sehr erbarmungslosen Zeit, ne, die in 0, nichts vergeht. Und in diesem Fall, lieber Bürgermeister, kannst ja sicher darauf auch einen Reim machen, ne, in Bezug auf die eigenen Kinder, ne, die so schnell groß werden und man muss die Momente genießen. Ja. Genau, das kann ich natürlich als Nicht-Familienvater gar nicht verstehen und nachvollziehen, aber du kannst es auf jeden Fall. Ja. Und deswegen habe ich jetzt für dich und für alle hier Slipping Through My Fingers von ABBA.

0: Oh, das war so schön.
1: Slipping Through My Fingers von ABBA. Und das muss man doch auch wirklich mal hervorheben. Also abgesehen von Death Metal oder was auch immer, ist doch bei ABBA eigentlich für jeden was dabei. Auch für dich, Jürgen, oder nicht?
2: Ehrlich gesagt, ich habe das noch nie gehört im Leben, dieses Stück.
3: Was? Ehrlich? Ja. Was? Kennst du nicht? Und hast den Film auch nicht gehört?
2: Nein. Also ich mag ja so Musical-Filme, mag ich ja eigentlich sowieso eh gar nicht. Und deswegen tue ich mir sowas auch gar nicht an. Und deswegen sind solche musikalischen Perlen wie dieses Stück ziehen normalerweise spurlos an mir vorbei. Das habe ich mal ganz gehört.
0: Aber hat es dir gefallen? Hat es dir wirklich gefallen?
2: Aber wirklich, jetzt mal ganz ehrlich,
0: nicht so sehr.
2: Es ist schön harmonisch, es ist nett, aber das ist so seicht irgendwie, so ganz.
0: Ja, ich mag das.
3: Es hat Gefühle ausgelöst, weißt du, wenn das Kind in der Schultasche um die Ecke und
2: wenn es wieder heimkommt. Älter, da muss das Gefühle auslösen, du bist ja schon langsam in dem Alter, da löst du was Gefühle aus, aber
3: und dann, ich bin dann noch ein bisschen. Ne? Weißt du, dann kommen sie heim von der Schule und du möchtest ja nicht an die Wand knallen, weil sie nicht. Ja, okay, lassen wir das. Jürgen, mach Musik, bevor ich mich verquatsche hier.
2: Emotionen aus. Also vor 50 Jahren auf jeden Fall. Das passt jetzt sehr schön, dass du ABBA gespielt hast. Ja. Wurde Dancing Queen nämlich veröffentlicht. Das war gerade der 50. Jahrestag, als das rauskam. So auch so um den 13., 14., 15. August rum. Und ebenso war gerade der 50. Todestag von Elvis. Und wir machen jetzt die ganz Großen hier. Ja? Nachdem wir ABBA haben, komme ich jetzt auch noch mit Elvis um die Ecke. Oh. Und ich spiele jetzt meine Lieblingsversion von einem Song, der halt schon auch was Besonderes hat. Ne? Are You Lonesome Tonight ist ja nun wirklich einer der absoluten Klassiker. Und Elvis hat den ja mal irgendwie ein bisschen verhunzt. und man weiß immer noch nicht so ganz genau, ob es ein Gag war seinerseits, also ob er wirklich gedacht hat, jetzt, oder? Ob er wirklich lachen musste, weil diese Background-Sängerin da so gejallert hat. Macht euch selber ein Ohr, hört es euch einfach mal wieder an. Es ist lang her, dass ich es gehört habe im Ganzen, deswegen, ich freue mich jetzt direkt mal drauf.

0: Ja, aufgenommen in einem Hotel während einer Gala-Show. Und ich habe noch eine nette Story dazu gelesen. Ja, zum einen, wisst ihr, wer da übrigens diesen Hintergrund-Gejaller-Sound, wer das war?
1: Die Background-Sängerin, nee. Erzähl. Ja, ja.
0: Das war die Mama von Whitney Houston. Ah. Wirklich, ohne Schmarrn. Ja. Ja. Also auch das noch, ne? Das war wirklich die Mama von Whitney Houston. Die hat sich überhaupt nicht stören lassen. Die hat das voll durchgezogen. Die ganze Zeit. Und angeblich soll es so gewesen sein, es gibt Zeitzeugen, die sagen, in der ersten Reihe, die hieß übrigens Sissy Houston, in der ersten Reihe gab es einen Mann, der sein Toupet abgenommen hat und gleichzeitig mit seinem Kopf gewippt hat. Und dann hat er ja auch noch den Text mit dem Hair irgendwie da so ein bisschen verändert. Und das soll dadurch also inspiriert worden sein. Und dann musste er lachen. Und dann hat er wohl die gute Sissy so singen. Und dann musste er halt einfach weiter lachen. Und dann da vorne gesehen, es war dann halt alles vorbei.
1: Ja. Oh sehr Lord. Schön.
2: Ja. Ja, wirklich.
1: Aber so. Schön, dass es sowas gibt. Also ein schönes Stück Musik, ein schönes Stück Musikgeschichte. Ja. Und
0: jetzt kann nur noch Body M kommen.
1: Nein, so schlimm wird es nicht. aber dieses Abschied und dieses war mal und so, das möchte ich, das da kann ich jetzt drauf aufsetzen. Ich habe jetzt was von Foreigner. Mit dem Titel That Was Yesterday. Und da geht es auch schon ein bisschen. Ja, um Beziehungen, die eigentlich gestern stattgefunden haben, aber vielleicht dann doch noch heute wieder stattfinden können. Man weiß es nicht. Also man denkt dann so drüber nach und ich bin ein bisschen auf dieses Thema gekommen, weil wir ja jetzt schon die ersten Ferienenden haben. Also ihr lieben Bayern, ihr Baden-Württemberger, ihr könnt euch das nicht vorstellen, dass man Mitte August wieder in die Schule gehen muss, ja. Aber es gibt Menschen, die müssen um diese Zeit in die Schule gehen, wie auch andere Menschen arbeiten müssen.
0: Und weiß ja niemand, der uns zuhört, geht in die Schule.
1: Man weiß es nicht. Ich hab im Klassenfurz, also das ist dieses Magazin von der Wilhelm Goethe, Fuck you Goethe Gesamtschule, da habe ich eine Anzeige geschaltet. Ja, egal. That Was Yesterday von Foreigner ist aus ihrem, ich glaube, vierten oder fünften Studioalbum Agent Provocateur und war nach I Want to Know What Love ist eigentlich die zweite Single, die sie veröffentlicht haben. Aus dem Jahr 85. Foreigner, That Was Yesterday.

0: Nein, und gestern war nicht alles besser. Es ist auch heute gut und es ist schön, wenn man nach vorne gucken kann. Wie wir das so schön sagen bei uns im Sender, good vibes only. Wir wollen die guten Gefühle nicht außen vor lassen, sondern wir wollen sie ganz nach vorne stellen. Aber trotzdem ab und zu mal nach hinten gucken, nach gestern. Gestern zum Beispiel, als unsere Kinder in die Schule gegangen sind. Ich erzähle euch dann noch eine Geschichte vom Wochenende. Aber da, dann nach dem nächsten.
1: Habt ihr noch eine Sonntagsschule in Konrads heute?
0: Ja, genau.
1: Bibelverse und so?
0: Ja. Wusstest du, Huckleberry Finn, oder? War das doch
1: ja, wieder Sonntagsschule? Ja, Tom Sawyer, Huckleberry Finn, genau. In der Sonntagsschule, ist mir jetzt gerade eingefallen. Ja. Dachte ich mir, Konrads heute, gibt es die vielleicht auch noch?
0: Gibt es die noch, ja.
2: Da ist die Welt noch in Ordnung in Konrads ja,
0: da Mensch, war noch alles Mensch, gut Mensch, damals. Ja. Damals.
2: Und deswegen gucke ich jetzt auch nach hinten. Und zwar, muss ich aber ein bisschen anders anfangen, denn als ich neulich den Titel des nächsten Liedes gegoogelt habe, bin ich tatsächlich fast vom Glauben abgefallen. Wobei, wenn ich es recht überlege, hat mich das Ergebnis eigentlich gar nicht gewundert. Es geht nun um das Lied Beggin' von den Four Seasons. Das ist ein absoluter Klassiker. Allerdings, wenn man Beggin' halt im Internet oder in diesen ganzen Streaming-Diensten so sucht, dann kommen entweder die Version von Maneskin oder halt eben auch Madcon. Und keine Frage, jede davon hat natürlich auch ihre Berechtigung, aber das kann ich so jetzt einfach nicht stehen lassen. Also, das Original erblickte 1967 ungefähr das Licht dieser wunderschönen Welt, war jetzt aber in diesen Chartplatzierungen von damals nicht so der Banger. Also so Platz 16 in den USA, so Platz 32 im Vereinigten Königreich. Ja, also gut, das machte ich jetzt als Song nicht unbedingt unsterblich. Allerdings wendete sich ja dann das Blatt, als Madcon 2007 dieses Lied coverte und damit einen, ja sagen wir mal, ziemlichen Hit in diese Charts platziert hatte. Und das ist eigentlich das Schöne, was ich eigentlich auch toll an Coverversionen und auch an erfolgreichen Coverversionen finde. Denn, naja, jemand wie ich, ich hätte von dieser Existenz, dieser Melodie vermutlich niemals in meinem Leben erfahren, wenn Madcon dieses Lied nicht gecovert hätte. Und ja, weil das Original zwar gut ist, aber oftmals ins Hintertreffen gerät, habe ich es jetzt einfach mal mitgebracht. Hier sind die Four Seasons mit Beggin'.

0: Seiten. Dieses Lied braucht sich hinter den Coverversionen nicht verstecken. Begin von den Four Seasons.
1: Ich habe noch einen Fun Fact für dich, mein Lieber.
0: Ich bitte darum.
1: Dabei bei diesen Four Seasons ist nach meinem Wissen Frankie Valli. Und Frankie Valli war derjenige, der 1978 den Grease-Song veröffentlicht hat. Autor war Barry Gibb. Ja, so schließt sich der Kreis. Aber 78 warst du ja auch noch nicht irgendwie so geboren.
2: Aber schon näher dran immerhin.
0: So, ne? Irgendwie so nicht geboren. Ja. Also laut Spotify war ich auf der Welt, ja.
1: Aber, ja,
0: nach deiner Einschätzung. Nach meinem Alter.
2: Wir sind ja schon auf deine diesjährige Bilanz gespannt.
0: Ja, ich Bilanz. Auch, ich auch, ich auch.
2: Ob ja. du dich altersmäßig nochmal steigern kannst oder ob es nach unten geht. Ja, liebe Hörer, die sich mit Spotify nicht so auskennen, man kriegt am Jahresende, kriegt man dann immer so ein Zeugnis von Spotify über das Jahr, wie man sich so verhalten hat. Und da steht dann drin, dass man, wenn man sich gut verhalten hat, dann wird man halt gelobt als sauberer Hörer. Und dann steht da so die Alterserwartung drin, was denn Spotify denkt, wer denn da auf der anderen Seite sitzt. Und da steht bei Patrick immer alte Dame 79 oder so.
0: Ja, irgendwie so ähnlich,
2: ja.
0: Richtig.
2: Ja, ganz so. Ich arbeite jetzt auch ein bisschen an meinem Spotify-Profil nach rückwärts. Ich habe jetzt nämlich noch einen mitgebracht, ich bin heute in Hitlaune irgendwie, der hat den Elvis oft gecovert oder immer mal wieder oder zumindest auch die Attitüde immer mal wieder übernommen. Die Rede ist von Shakin' Stevens.
0: Mm.
2: Und ich werde jetzt mal mit einem Gerücht aufräumen. Hört euch diesen Song mal an, der ist aus dem Jahr 82, der heißt Give Me Your Heart Tonight. Ja? Und hört mal zu, wer da mitgemacht haben könnte. Welcher Star, also nicht nachgucken, ne, sondern hört mal einfach zu. Mhm. Wer könnte da mitgetrellert oder vielleicht mitgespielt haben auf irgendwelchen Instrumenten?

0: Jetzt bin ich gespannt. Was haben wir denn für Instrumente gehört, meine Herren?
1: Ganz eindeutig Udo Lindenberg am Schlagzeug.
0: Gut, netter Tipp.
2: Ja, nein, ich habe tatsächlich nichts Besonderes herausgehört. Auch die Ziehharmonika, weiß ich nicht, von wem die gespielt wurde. Keine Ahnung.
0: Also du meinst, es ist eine Ziehharmonika, ja? Ein Akkordeon.
1: Mhm. Ja? Sehr gut. Ein Trötending, ja.
0: Eben kein Trötending. Genau. Man glaubt aber, das ist ein Trötending. Und es gibt Radiomoderatoren, besonders vom Bayerischen Rundfunk, die haben uns damals nämlich Quatsch erzählt. Die haben uns damals erzählt, dass das Stevie Wonder an der Mundharmonika mitspielt.
2: Nee, das ist keine Mundharmonika.
0: Nein, ja, okay, stunken und erlogen. Ja. Das ist tatsächlich ein ganz normales und ganz durchschnittliches Akkordeon, das da gespielt wurde. Und das war auch nicht Stevie Wonder. Also alle, die das geglaubt haben bisher, ja, ich muss euch enttäuschen, der Thomas Brennecke hat gelogen damals in der Top Ten.
2: Ja, wie kann man auch sowas als Mundharmonika bezeichnen? Also nee.
0: Es gab damals einen Pressetext, der da irgendwie, weiß ich nicht, wer da was verbrochen hat. Auf jeden Fall wurde der so zitiert. Und es gibt Leute, wenn du da nicht so genau drauf achtest und hinterher sagt dann einer, da hat jetzt einer Mundharmonika gespielt. Ja. Wenn du kein Musiker bist, kannst du da schon drauf reinfallen. Also es war nichts Stevie Wonder. Give Me Your Heart Tonight. Das war in England. Sechs Hits hatte er vorher. Da war er immer in den Top 10. Dieser Song hat es nur auf Platz 11 geschafft.
2: Ja, aber ist auch, also ich bin ja auch, ich spiele ja auch oft Musik, wo kritisierbar ist. Das war jetzt auch nicht so sein Superhit, ne? Also das war, ja, das hat er schon besser auch gemacht.
0: Es ist ein Tanzkurslied von mir. Ich habe da drauf rumba getanzt, ja, genau. Im Tanzkurs. Und deswegen war das jetzt irgendwie mal fällig einfach wieder.
2: Ja.
1: War schon nett.
2: Ja. Na gut. Dann habe ich jetzt auch wieder was. Habe ich so eine kleine Perle wieder von einer Band, die ist nicht so bekannt, aber Noah and the Whale. Die hatten einen Titel, L-I-F-E-G-O-E-S-O-N. Ist ein sehr langer Titel und wird, wenn es geschrieben steht, L-I-F-E-G-O-E-S-O-N, Life Goes On. Auch wieder so ein Titel, wo es um Abschied geht und wenn man was verloren hat, aber das Leben geht weiter und das ist das Schöne an der Geschichte und dieses Lied, wenn ich es euch jetzt anspiele, werdet ihr es gleich wieder erkennen. Hier ist Noah and the Whale, L-I-F-E-G-O-E-S-O-N.

0: Noah the Whale, Life Goes On. Kritiker haben damals gesagt, es war im Jahr 2011, was erzähle ich denn? 2011, Kritiker haben gesagt, es klingt ein bisschen wie Lola von den Kinks.
1: Stimmt.
0: Wenn man sich ein bisschen so reinhört.
2: Ja,
0: so.
2: Also da klingen ja viele so in diese Richtung.
3: Ja.
2: Also,
3: ja. Wäre es jetzt aber auch nicht aufgefallen.
0: Also so schlimm fand ich es jetzt auch nicht, genau.
2: Nein, nicht wirklich, oder? Das geht schon. Also da gibt es ähnliche
3: Regeln. Also jetzt, wo du es gesagt hast, aber,
2: ja,
3: aber
2: ja.
3: Ich glaube, ich müsste es nochmal anhören und analysieren. Aber ich habe
0: okay, ich spiele es dann nochmal.
3: Ja, bitte. Ich hab wirklich gerade, als du es gespielt hast, ich dachte, boah, ja, natürlich, da war doch mal was. Also das ist oh, krass.
2: Die haben auch so noch ganz witzige Sachen gemacht. Das klang auch nicht alles so. Also durchaus interessant, mal reinzuhören bei Noah and the Whale.
3: Ja. Na gut, den Namen muss ich mir merken. Kann ja bei der Playlist von Feelgood FM gucken. Ja, ich hab jetzt auch ein Lied mitgebracht. Ne? Das Leben geht weiter und das nächste Lied, das ist verbunden mit einer sehr, sehr traurigen Nachricht. Denn mein geliebter Rentner VW Golf Plus ist letzte Woche endgültig von uns gegangen.
0: Oh ja,
3: mein Gott. War bis zum Schluss sehr robust und sehr tapfer, aber 80 Kilometer mit 1,5 Litern Benzin im Ölkreislauf zu laufen, ohne zu murren, das ist durchaus eine Kunst für sich, wird dann aber auch mit einem Motorschaden belohnt. Allerdings, ja, zeichnete sich

den Wenger Boys. Also da ist mir Gasolin da tausendmal lieber, auch wenn es einen Motorschaden bedeutet hat. Und ich den Wagen dann an den dubiosesten Kiesplatzhändler verkauft habe, den ich irgendwo finden konnte. Also in Erinnerung an meinen geliebten Golf Plus. Hier ist Gasolina von Daddy Yankee.

0: Ich habe jetzt nicht Kind.
1: Und eins muss man meinem Auto ja durchaus lassen. Es hatte bis zum Schluss einen sehr schönen Humor. Ja, aber echt, das kanntest du nicht?
2: Nee. Ich auch nicht. Ich hätte da eine andere Theorie, Patrick, übrigens.
1: Ja,
2: bitte. Ich glaube, wenn du schon von einer ursächlichen Zusammenhang zwischen dem Auto und der Musik ausgehst, könnte es das auch sein, dass du, wenn du solche Stücke spielst, das Auto hat es dir einfach endgültig übel genommen.
0: Der Golf erklärt, das ist so ein Scheiß.
2: Jetzt reicht es mir.
1: Das Lied von Daddy Yankee, das mochte ich nicht mal. Also das hätte ich noch nicht mal von alleine gespielt. Aber gut, ja, es kann natürlich sein, dass mein Auto meinen Musikgeschmack gehasst hat. Wobei, das kann ich mir nicht vorstellen. Nein, niemand hasst meinen Musikgeschmack. Das kann ja gar nicht sein.
2: Nachdem du jetzt gesagt hast, du magst Daddy Yankee nicht, kann ich das ja noch irgendwie einigermaßen, ja. Ja. Ja. So, jetzt wissen wir das auch auf jeden Fall. Es tut mir leid, ich wollte jetzt nicht in deiner Seele rumstochern, aber ich musste diese Frage stellen.
1: Gut, ist schon gut.
2: Diese Frage musste gestellt werden. Wollen wir uns mal ein bisschen erleuchten lassen? Ich habe heute mal was wirklich Interessantes, Experimentelles für euch mitgebracht, und zwar kleine Klavierminiaturen von einem Herrn, kleine Miniaturen ist schön, oder? Von Marco Tschirpke. Das ist ein Berliner Künstler, Kabarettist zum Glück auch. Deswegen ist es nicht ganz so langweilig, wie es jetzt klingt.

Und der hat aber auch klassisch Klavier gelernt und auch komponieren gelernt und so weiter und so fort. Und der hat irgendwann angefangen, Lapsus-Lieder zu basteln. Das sind so ganz kurze Dinge. Ich habe euch mal drei mitgebracht. Wir hören uns jetzt mal eins an, dann wisst ihr, was ich meine. Das ist eigentlich eine sehr schöne Geschichte. Ja, ihr müsst wirklich, das ist so für die Generation Handy jetzt, ne? Also Patrick, du bist da, ne? Das ist also, es ist schneller aus, als man denkt, dass es aus sein könnte. Also der Sinn liegt darin, möglichst schnell zu erfassen, was einem der Dichter damit sagen wollte. Oh je.

0: sanfte Verdacht.
1: Ja, ja, cool.
2: So
1: ja,
2: geht das.
1: Solche Wortspiele. Er nahm die Kelle von der Wand und schöpfte
2: Verdacht. Geil. Finde ich sehr schön. Hätte ich noch eins? Das sind so meine drei Lieblingsdinger von ihm. Ja, hier ist das zweite.

0: Schrittlinge. Und bei den Hobbys gibt es auch gar keine Schnittmenge. Sei ganz lieb gegrüßt von deinem Peter. PS, da geht er.
1: Er ist ja schon cool, oder? Also der gefällt mir, der Marco Tschöpke.
2: Einen haben wir noch. Das ist...

0: manchmal gewinnt man einfach die falschen Dinge, ne? Ist doof.
1: Das ist ein cooler Typ. Die Espresso-Maschine ist so groß, dass die Küche, wo spielen der? Den muss ich mir unbedingt mal anhören. Der ist ja richtig.
0: Ich weiß nicht, ob er jetzt noch unterwegs ist. Das war so einer meiner Kollegen, als ich auf Berlins Bühnen rumgetobt bin, hatte ich den öfter zu Gast und habe mich immer sehr gefreut. Das war immer sehr lustig, mit dem Abend zu verbringen, weil er halt echt so Zeug da. Der hat da auch teilweise spontan halt sowas rausgehauen, wo der mal da saß. Also wo nimmt er das denn jetzt wieder her? Das war einfach sehr großartig. Er hat uns immer sehr gut unterhalten. Wir saßen immer so zu viert auf der Bühne rum mit zwei Leuten, die gelesen haben und zwei Musikern. Und ja, und der saß da halt an seinem Klavier und hat uns dann immer mal zwischendurch so einen rausgehauen. Er hat gesagt, mir ist gerade was eingefallen, hat er was gespielt und es war halt immer.
1: Ja, aber weißt du, wenn der eine Show gibt, also ich meine, das ist ja, der muss sich das ja auch alles merken irgendwie. Und also das ist schon stark.
0: Ja, aber hat dann teilweise, das macht er auch andere Dinge, der kann auch improvisieren auf dem Klavier und ist auch Kabarettist, also kann auch andere, macht auch andere Stücke und so. Aber diese CDs hat er halt damals rausgebracht, die sind von 2007. Lapsuslieder heißen die.
1: Lapsuslieder. Wie schön. Ich habe mich ein bisschen so an Grebe, Reinhard Grebe ist ja auch so ein
0: Stimmen. Ja, nur der braucht immer 5 Minuten für so.
1: Ja, genau. Die sind seine Texte ganz im Gegenteil extrem lang und der bringt sie ja sofort auf den Punkt.
0: Das ist total. Also da muss man gar nicht lange dran rumreden. Das ist, ja. Romaninhalte in 20 Sekunden erklärt. Ja.
1: Aber auch passend, also wirklich passend. So, jetzt, Patrick, ich kann dir auch eine Geschichte vom Auto erzählen. Ich wurde gewollt, dass ich am Samstag Rasen mähe. Also es ist ja nicht viel gewachsen in den letzten Tagen und Wochen, weil es ja nicht geregnet hat. Aber so, wie sagt man bei uns, so Storzel, es ist so ein paar so seltsam nach oben geschossene Unkräuter wollten gemäht werden. Zumindest wollte meine Frau, dass die gemäht werden. Und der Rasenmäher steht in unserer linken Garage vor unserem VW Touran. Soweit, so schlecht. Der VW Touran hat 191.000 Kilometer und die zweite Batterie, die allerdings dann kaputt war. Ich habe dann versucht, das Auto anzulassen, was nicht ging. Habe dann meine Nachbarn angeschrieben, aber die wollte ich eigentlich gar nicht aufwecken, weil wenn ich jetzt gerade Rasen mähe, dann wollen die auch, also Samstagmorgen, könnt euch das vorstellen. Ich habe dann diese WhatsApp-Nachricht an die Nachbarn wieder gelöscht und habe den ADAC angerufen. Der kam dann auch etwas später, es war glaube ich 7:30, wo ich den ADAC angerufen habe. Um kurz nach 11 war er da, weil er gesagt hat, es ist Samstag, es ist heiß und die Menschen stehen auf der Autobahn. Und ich habe gesagt, ja, dann kümmere dich mal um diese Menschen, die sind vielleicht gerade ein bisschen wichtiger als mein Rasenmäher und mein VW Touran. Aber meine Frau kam dann zurück und konnte das Auto wegschieben und ich habe dann Rasen gemäht. So weit, so schlecht. Der ADAC-Mann hat dann gesagt, mein Lieber, kauf dir mal ein Ladegerät. Ich kaufe mir doch kein Ladegerät. Warum soll ich mir ein Ladegerät kaufen? Ich mache eine neue Batterie rein. Nein, kauf dir mal ein Ladegerät. Den Rest von der Geschichte erzähle ich euch nach dem folgenden Lied. 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Stuck a bone.

0: Ja, man kann es übersetzen, hier laufen wir wieder, hier wie Go Again, Stuckabo. Die Geschichte ganz kurz fertig erzählt. Als dann der ADAC-Mann wieder weg war, habe ich dann doch mal an den Nachbarn gefragt, kannst du mir mal einen Batterielade, so ein Ladeteil leihen? Natürlich mache ich das ein bisschen vorsichtig damit umgehen. Ja, ich habe es dann heute Mittag irgendwann mal angesteckt und als ich nach der Arbeit zurückkam, roch es ein bisschen seltsam in der Garage. Und die Batterie war ein bisschen heiß. Sie war so heiß, dass man sie nicht anfassen konnte. Was wohl dazu geführt hat, dass ich ein bisschen Panik bekommen habe. Aber das Auto sprang an. Ich habe es dann aus der Garage herausgefahren, habe den Motorraum geöffnet und habe den freundlichen Menschen des ADAC nochmal angerufen, der mir dringend empfohlen hat, mit dem Gartenschlauch die Batterie zu kühlen. Was ich dann auch getan habe. Sie ist nicht explodiert. Aber das Auto ist jetzt nicht mehr da. Das haben sie dann vorher mit dem Transport abgeholt. Ich nehme an, dass sie die Batterie austauschen. Also, mein lieber Patrick, ich kann es dir nachvollziehen. Es ist gar nicht so schön. Und ich habe auch immer Angst beim 191.000 Kilometer Auto, dass es der letzte Werkstattaufenthalt ist, weil sie irgendwas feststellen.
1: Aber da kannst du doch jetzt den Herrn ADAC haftbar machen, oder der sagt, du sollst dir ein Ladegerät holen und dann plätze da die Batterie auf oder was?
0: Ja, naja, vielleicht.
2: Kann ja nichts dafür, dass du es zu lange dran hast.
0: Ja, vielleicht bin ich das selbst ein bisschen auch. Also ich suche die Schuld eigentlich immer erst bei mir, weil ich glaube, dass es nirgendwo steht, dass man ein Ladegerät benutzen soll, wenn die Batterie leer ist. Steht, glaube ich, nirgendwo. Weil wenn sie leer ist, ist sie kaputt. Im Normalfall. Hm. Na gut, egal, wir werden sehen. So eine Batterie kostet, ich glaube, die hat 70 Amperestunden, die kostet, glaube ich, nur 200 Euro und der Einbau 2000 und dann wird das auch wieder gehen. Alles gut.
1: Ja. Also, wir wünschen Erfolg.
2: Ja, auf jeden Fall. Aber wenn es nicht klappt, dann kannst du dich mir ja anschließen. Ne? Ich habe ja vorhin erzählt, mein geliebter Golf Plus ist nun vermutlich in Senegal und wird da gefahren, weil es für mich einfach wirtschaftlich nicht tragbar war, ihn zu reparieren. Also benötige ich jetzt Ersatz, der Bürgermeister vielleicht auch. Und wie informiert man sich denn jetzt als Gen Z oder als was auch immer du bist?
0: Ich bin Boomer, danke.
2: Boomer. Ein Boomer,
1: ja. Das hat eine Einkaufsgenossenschaft auch.
2: Ja, wirklich, ja. Wie informieren wir uns über Autos? Richtig, über YouTube. Und da gibt es halt tausende YouTube-Videos von Autojournalisten und denen, die es halt gerne wären. Und am liebsten sehe ich mir aktuell halt Testberichte an. Ne? Und einer ist mir ganz besonders in Erinnerung geblieben und hat auch mit dem nächsten Lied zu tun. Und zwar habe ich den Autotest eines VW Käfers 1200 von 1965 angeschaut, moderiert von Rainer Günzler im Anzug und schön in Schwarz-Weiß. Und eines muss ich diesen Autotests aus den 1960ern durchaus lassen. Die hatten schon unendlich Stil. Also wirklich, da steht Rainer Günzler so im Anzug und Krawatte und manchmal noch mit so einem Wissenschaftlerkittel und informiert sachlich und durchaus technisch fundiert über das Fahrzeug und schimpft darüber, dass sich VW im Jahre 1965 auch mal wieder was anderes einfallen lassen könnte, als jahrzehntelang denselben Wagen zu produzieren. Und dagegen sind heutige Autotests halt wirklich ein absoluter Fiebertraum. Schlimme Musik, Kameraeinstellungen, alles total, alles nur noch auf Geschwindigkeit und hier und da und diese Quatschbewertungen. Boah, nee, der Autojournalismus ist in vielen Teilen wirklich falsch abgebogen. Vor allem, was auch die Musikauswahl angeht. Denn der oben genannte Autotest von 1965 startete nämlich mit dem Lied Adios von Les und Larry Elgert. Und jetzt mal ganz ehrlich, wenn bei einem Autotest so ein Banger kommt, dann kann es einfach nur gut werden. Also jetzt für euch alle, auch ohne Auto, Adios.

0: Also ohne Scheiß, nach diesem Lied hätte ich den Käfer damals sofort gekauft. Also das...
1: Dieses, ich weiß jetzt nicht, wer wem gerade hier die Cha-Cha-Cha-Schritte gezeigt hat, ob der Bürgermeister mir oder ich ihm. Das müssen wir noch ausdiskutieren, aber es war sehr lustig.
2: War schön, oder? Vorwärts wiegen, rechts, nee, Cha-Cha-Cha und dann vorwärts wiegen, Promenade und dann rückwärts wiegen, Promenade.
1: Promenade, Promenade war Scheife, oder?
2: Nee, beim Cha-Cha, da gibt es auch eine Promenade.
1: Auch eine Promenade.
2: Der Dieter Jenke hat uns das immer gelernt mit der Promenade.
0: Nicht der Jenke, sondern Dieter Jenke.
1: Ja. Boah, jetzt bin ich fertig. Ich bin jetzt total fertig, weil nach diesen Tanzeinlagen hier. Wir spielen jetzt mal wieder was, damit die Leute wirklich erkennen, dass wir bei Feelgood FM sind. Ja. Wir hören jetzt eine schwedische AOR-Band. Die heißt, was? Die hat den schönen Namen The Devil vs. Nada. Also der Teufel trägt nichts. Ja. Ich finde, allein der Bandname ist schon also Qualität genug, um es mal zu spielen. Ja. Und die haben ein ganz neues Album rausgebracht. Die machen da immer noch so Melodic Rock in Schweden wie in den 80ern. Ja, ist die Welt noch in Ordnung irgendwie? Und ja, zu der Band selbst, es gibt sie auch schon eine Weile und die gehören halt inzwischen so mit Inventar der AOR-Szene da oben. Ja. Last Forever. Und das ist so eine Mischung aus 80er Rock und so ein kleines bisschen Düsternis.
0: Okay.
1: Ja, so ein bisschen düster. So wie Shaq and Stevens. So. Habt ihr damals, jetzt muss ich noch kurz erzählen, habt ihr das Video damals gesehen zu Give Me Your Heart Tonight?
2: Nee.
1: So ein totales Stalker. Nee. War ein totales Stalker-Video. Der ist mit weißen Stiefeln und schwarzem Trenchcoat durch die Stadt gelaufen und hat sich dann vor das Fenster seiner ehemaligen Geliebten gestellt und sie beobachtet. Also ein richtiges Stalker-Video. Damals hat sich kein Mensch was dabei gedacht. Heute würde man sagen, die Sau.

0: aus Schallköpping, The Devil Wears Nada. Wahrscheinlich musste der Gitarrist mit seiner Freundin immer der Devil Wears Prada angucken und hat gesagt, jetzt geht mir das so auf den Sack. Das machen wir jetzt mal anders.
1: Die Band ist jetzt so, wie sie heißt. Das ist cool. Der Name der Band ist echt Programm. Recht witziges Ding, kannte ich nicht. Sehr schön. Ich mag solche, diese Melodic-Rock-Dinger, die mag ich richtig gern.
0: Ganz frisch rausgefallen. Ja, ja. Aber es klingt so, als ob es aus den 80ern käme, ne? So richtig oldschool-Ding.
2: Ja. Nett. Das ist sehr schön. Ich gucke auch gerade
0: auf so die. So wie früher halt, in den guten alten Zeiten.
1: Ah, früher, früher ist besser.
0: Da gab es noch keinen Daddy Yankee und sowas.
1: Könnt uns übrigens auch schreiben, ja, es gibt eine neue E-Mail-Adresse. hallo@radiowg.de, an die könnt ihr uns schreiben, wenn ihr sagen wollt, was ihr davon haltet. Nein, nicht alle auf einmal. Schreibt nicht alle auf einmal, dass ihr es Mist findet oder schön oder wie auch immer. Denn wir kommen jetzt zu einer Rubrik, die ihr alle sehr gerne hört, nämlich die Rubrik der Vergessene, die Bürgermeister vergessenen 80er. Also ich spiele ja immer 80er, die nicht unbedingt so oft auf Kompilationen erscheinen oder die auch, ja, vielleicht aus bestimmten Gründen nicht bekannt geworden sind, weil sie einfach nicht, ja, sie haben sich nicht durchgesetzt, weil sie nicht gut genug waren oder was weiß ich. Ich habe jetzt was von Tom Petty. Tom Petty leider auch schon von uns gegangen im Jahr 2017. Tom Petty hat ja mit seiner Band Tom Petty and the Heartbreakers sehr große Erfolge gefeiert und hat 1989 auch mal ein Soloalbum rausgebracht. Unter anderem hat er 1989 auch mit den Traveling Wilburys gespielt. Da hatten wir letzte Woche, glaube ich, was davon. Und jetzt habe ich einen Titel von ihm, da geht's ja jetzt nicht unbedingt um Abschied, aber es geht auch um eine besondere Geschichte, nämlich um die Geschichte eines Menschen, der plötzlich irgendwie aus der Menge heraussticht. Ein Gesicht in der Menge, Face in the Crowd. Und Tom Petty singt davon, warum das plötzlich passiert und warum man plötzlich diesen einen Menschen in der Menge erkennt. Hier ist Bürgermeisters vergessener 80er, Tom Petty, Face in the Crowd.
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0: Ja, eindeutig zu hören, produziert von Jeff Lynne. Sein Soloalbum Full Moon Fever, und das war Tom Petty aus dem Jahr 1989, A Face in the Crowd.
1: Mit den Klanghölzchen. Das wäre jetzt wieder so der letzte Song aus dem Album gewesen, den ich gespielt hätte, ehrlich. Ja. Ich liebe dieses Album, aber das ist genau der Song, so oh, geht so.
0: Ja, aber das ist doch das, was die Radio-WG spannend macht, Jürgen. Stell dir mal vor, wir würden die gleiche Musik hören, wäre
1: ja
0: langweilig.
1: Ja, absolut. Also schön ruhig, das sind geniale Songs drauf. Ja. Also das Zombie Zoo finde ich großartig zum Beispiel, richtig gut. Ja.
2: Ich glaube, das war jetzt aber wirklich wieder zu ruhig. Und also wir brauchen jetzt mal wieder was Krasses, was völlig Verrücktes, was total Irres. Und
0: wir brauchen dich, Patrick.
2: Richtig, genau. Ja, und wir brauchen etwas, was damals, also meiner Erinnerung nach, irgendwie niemand wirklich hinterfragt hat. Und hier ist auch wieder der Beweis, die 2000er, die waren einfach wirklich seltsam. Also eine damals 13-Jährige nimmt am Kiddie-Contest teil und singt 2 Jahre später als 15-Jährige Lieder mit Texten, die in diesem Alter eigentlich, ich würde mal sagen, doch eher unüblich sind. Also die Rede ist von La Fee. Und ich muss zugeben, ich mochte den Sound von La Fee damals wirklich sehr, sehr gerne. Also so als 6-Jähriger. Und ich habe nämlich immer den CD-Schrank meiner älteren Schwestern geplündert und stieß dort auf, Prinzesschen von La Fee. Und warum mochte ich dieses Lied jetzt? Und ich sag's euch ganz ehrlich, warum? Es war wegen der Gitarre. Also wirklich, ich habe das rauf und runter gehört. Ich fand die Gitarre so cool. Ne? Heute denke ich mir so, ja, okay, geil, da spielt jemand Gitarre. Aber damals, ich fand die total toll. Und ich habe damals doch echt nicht verstanden, was Dekolletés oder Titten sind. Und ich frage mich jetzt wirklich auch, was meine Eltern eigentlich gedacht haben mussten, als sie dieses Lied aus meinem Zimmer hörten. Also ich weiß nicht, fanden die das nicht seltsam oder so? Ich habe keine Ahnung, was da abging. Ganz verrückte Zeit. Und ich habe das Lied jetzt extra etwas nach hinten geschoben. Für den Fall, dass Axels Tochter uns vielleicht doch nicht zuhört, weil sie jetzt schon schläft. Und wenn nicht, tut mir leid, Axel, da musst du dann jetzt wahrscheinlich gleich einiges erklären. Hier ist La Fee mit Prinzesschen.

0: okay, ich muss das revidieren, was ich gerade gesagt habe. Die Gitarre mag ich irgendwie immer noch.
1: Ja. Was ist denn aus der geworden?
0: Ich meine gelesen zu haben, dass die eigentlich ein sehr, sehr normales Leben führt. Also ich glaube, die hat neulich, nochmal Neuversionen rausgebracht von den ganzen Liedern, auch mit abgewandelten Texten. Aber ich glaube, der geht's gar nicht so schlecht.
1: Und kann von den Tantiemen, weil das ist ja cool. Also das ist ja wirklich cool. Und der Text ist ja nun nicht weg. Also es ist ja immer noch, ist ja heute noch so, dass die hübschesten Mädels kriegen die tollsten Jungs und die anderen, die singen können, halt nicht. Und
0: das, ja, genau. Das ist die Aussage, die zentrale Aussage dieses Songs.
2: Wahrscheinlich. Jetzt haben wir es doch endlich verstanden, was ich eigentlich sagen wollte. Ja, Leute, ich spiele jetzt Blues. Ja,
1: Blues.
2: Ich spiele jetzt einen echten Blues. Blues nicht, ne? 1960. Wir gehen ins Studio von VJ Records nach Chicago. Und wir hören jetzt einfach mal einen Blues von John Lee Hooker. Weil man hört ja immer so John Lee Hooker und das ist der alte Blues. Aber wer hat denn wirklich schon mal ein ganzes Stück von John Lee Hooker von euch gehört?
3: Selten, ich oder? Nicht.
1: Ja, naja, natürlich, aber nicht bewusst, also halt gehört.
2: Genau, jetzt hören wir das mal bewusst. Und zwar hat er zum einen eine sehr interessante Technik, seine Gitarre zu schlagen. Also er schlägt seine Gitarre, spielt sie nicht, er schlägt sie mehr. Tatsächlich. Gitarre schlägt. Naja, die ist schon dafür gemacht auch. Also das ist eine, die steht drauf, weißt du. Und dann hast du auf der anderen Seite dann eben auch die Mitmusiker. Und er spielt teilweise ein bisschen unrhythmisch, na, da hat er keine Hand mehr frei. Und die müssen tatsächlich wirklich ein richtiges Feeling dafür entwickeln, wie der spielt und dann mitmachen. Schlagzeuger und ein Bassist, mehr gibt's gar nicht. Gitarre, das reicht vollkommen aus. Und das Lied ist ein wirklich ganz klassischer Blues, dreht sich nämlich um seine Jugend- und Kindheitserfahrungen. Kein Geld zu haben für Schuhe an den Füßen und nichts zu futtern und kein Geld im Geldbeutel. Und das ist einfach alles ganz schlimm und ganz schlecht und ganz traurig.

0: 2,5 Minuten geballte Traurigkeit. Trauriger geht's dann halt gar nicht mehr. Schlagzeug rechts, Gitarre links und wirklich so richtig bumm. Ja.
1: Was haben wir für coole Musik in dieser Radio-WG? Liebe Hörer, echt, sowas hört ihr nicht im Radio. Und wenn ihr euch die Zeit nehmt und euch da hinsetzt und es ist so geil. Also das war jetzt echt wieder so ein Gänsehaut-Ding. Ja? Danke.
0: Genau, Kopfhörer aufsetzen, Schlagzeug rechts. Es war übrigens auch noch eine andere Gitarre war auch noch dabei. Ne? Also es war hat doch noch einer mehr mitgespielt, als ich eigentlich erzählt hatte.
1: Die wurde nicht so gequält, die wurde nicht so geschlagen. Ja. Es ist jetzt ganz komisch, weil ich habe jetzt ein Stück, das ist in Mono aufgenommen. Es kommt also aus dem Jahr 1968, meinem Geburtsjahr. Und ist eigentlich einer der schönsten Songs über Vergänglichkeit. Ray Davies von den Kings, ich hatte ja vorhin schon kurz von Lola gesprochen, der schaut nicht verbittert zurück, sondern ja eher dankbar. Und das mache ich auch sehr gerne. Ich habe ja eine sehr lange Periode als Bürgermeister hinter mir und ich schaue sehr dankbar zurück und nicht verbittert. Weißt du, manche denken auch, das ist irgendwie... ich bin dankbar dafür, dass wir alles das hatten. Und traurig und warm ist dieser Song aus 1968. Hier ist Days, The Kings in Mono, nicht erschrecken.

0: So Jürgen, jetzt muss man was erklären. Auf der Aufnahme steht Mono, aber so eine leichte Stereobasis hatte ich schon den Eindruck, dass da war. Oder war das? Es war ja nicht voll Mono, oder?
1: Doch, ich denke schon. Also es klang sehr Mono.
0: Okay.
1: Ich kann dir übrigens empfehlen, eine wunderschöne Coverversion von Kirsty MacColl. Großartige Coverversion aus den 80ern. Kirsty MacColl haut einen wirklich weg, die ist richtig schön.
0: Ja.
1: Richtig, richtig toll.
0: Okay. Ja. Ich wurde gerade nochmal angeschrieben, diese E-Mail-Adresse, die ich da vorhin durchgesagt habe. Ja, die könnt ihr euch merken. hallo@radiowg.de. Einfach zusammengeschrieben, radiowg.de.
1: Da auf dieser Seite.
0: Es gibt jetzt auch eine Homepage, ja?
1: Genau.
0: Also das machen wir ja vielleicht mal dazu. Auf dieser Seite könnt ihr unsere Sendung jeden Montag um 20 Uhr live hören. Natürlich auch auf Feelgood FM. Und aber alle vergangenen Sendungen, auch die findet ihr auf dieser Seite radiowg.de. Einfach mal drauf gucken. Und euch berieseln lassen. Ihr könnt den ganzen Tag Radio... Oh Gott, ihr armen Menschen.
1: Ihr armen
2: Menschen. Das inzwischen ganz schön viele Stunden, ne?
1: Da kann man schon ein paar...
2: So ein bisschen also was
1: Urlaub kann man mal damit verbringen. Also zum Autofahren mitnehmen ist alles schick.
0: Ja. Oh, oh nee, da passieren ja Unfälle.
3: Ja, nein, wir wollen nicht
1: total beruhigend.
3: Genau. Aber Urlaub ist das richtige Stichwort, denn jetzt geht's wieder nach Italien, ja. Und ich brauche halt einfach jetzt diesen Urlaubsflair. Ne? In der Arbeit sind jetzt schon fast alle Kollegen im Urlaub und ich chill hier noch rum bis Mitte September und dann geht's endlich weg. Dann geht's in die Toskana. Und sollte ich bis dahin ein neues Auto haben, wird dort natürlich auch die Italien-Playlist gespielt. Und Jürgen recht behält und die Autos meinen Musikgeschmack hassen, dann wird es wahrscheinlich auch nicht lange mein neues Auto sein. Aber wir spielen die Italien-Playlist dort und man muss bei italienischen Liedern aber ein bisschen aufpassen. Genau, leider nicht, nein. Aber die schönsten Italien-Lieder, die klingen eigentlich immer nach Urlaub, aber handeln meist gar nicht von Urlaub. Letztes Mal hatten wir ja dieses Ciao Ciao Siciliano. Heute machen wir weiter mit Loretta Giorgi. Und das Lied, was ihr jetzt gleich hören werdet, das handelt von den Tücken der Liebe. Ne? Wir kennen das alle, wir verlieben uns Hals über Kopf und am Ende war es dann doch nichts und wir gehen mit gebrochenem Herzen nach Hause. Und davon handelt eben auch dieses, heute fallen viele Tränen, fällt mir gerade.
1: Also das ist ja
3: der Wahnsinn. Aber dieses Lied handelt nun mal davon, ne? Dieses Maledetta Primavera und der Primavera, also der Frühling, ne? Der dient dabei so als Metapher, ne? Frühling, neues Jahr, neues Leben, wunderbar, alles toll, aber dann kommt ja der Herbst. Und also dazwischen ist noch Sommer, aber ja. Und dann ist alles wieder vorbei und eines muss man halt den Italienern aber lassen, egal welches Lied, egal welche Bedeutung, es klingt immer nach Urlaub. Selbst die Nationalhymne klingt nach Urlaub. Also ja, deswegen jetzt für euch Loretta Giorgi mit, oder Giorgi, ich weiß, ich kann es nicht aussprechen, mit Maledetta Primavera.

0: würde doch niemand denken, dass es so ein trauriges Lied ist.
1: Pasta Aurora hat mir gefallen. Pasta Aurora finde ich großartig.
2: Pasta. Das hat irgendwas mehrfach vor. Von ja. Altstazione.
1: Auch wirklich. Das war ein Lied wie so ein Eisbecher im Winter in den 80ern im Franken-Einkaufszentrum. So mit ungesüßter Sprühsahne, Dosenobst, labbrige Waffeln und darunter irgendwo ein ganz echtes Eis.
0: Oder so, ja, durchaus. Ja. Ja? Kann ich so unterschreiben. Ja.
1: Das war so meine Assoziation zu diesem Song. Das lief dann nämlich auch immer sowas, ja.
2: Und der Brenner, Altstazione.
1: Ich habe noch was Sozialkritisches dabei, weil ich habe ja gerade den Song gehabt mit keine Schuhe und es ist alles so traurig und ich habe auch was Deutsches. Deutsche haben natürlich auch sozialkritische Musik gemacht, dann so Anfang der 70er. Und ich habe hier einen Vertreter aus Luxemburg, der auch Deutsch gesungen hat, also so ansatzweise mindestens mal, der nennt sich Fausti. Früher aufgefallen durch lustige Coverversionen von Pretty Belinda, als sie dann zusammen im Schlauchboot saßen und so. Hier hat er sich aber wirklich mal Gedanken gemacht. Er hat sich nämlich die Bild-Zeitung angeguckt und hat sich gedacht, Mensch, die armen Mädchen, nix anzuziehen. Und hier kommt.

0: Im Original von Howard Carpendale, hier von Fausti.
1: Der Fausti. Wir hatten mal einen lokalen Künstler, der hieß Fausto. Der hat also so Dinge gemacht, aber Fausti war mir neu. Das arme Mädchen.
0: Ja, der hat mir so Blödsinn gemacht. Wie gesagt, auch Pretty Belinda ins Deutsche übersetzt und ein bisschen für Honey People.
1: Inzwischen sind sie ja nicht mehr auf der Seite 1, die Nackischen, gell? Das sind ja jetzt weiter hinten.
0: Ja, Seite, ich hab mir mal sagen, nee, Seite 3 jetzt, oder? Oder da gab es doch immer mal diesen Skandal, dass die Mädchen umziehen mussten.
1: Also ich lese ja diese Zeitung nicht und ich werde sie auch nie lesen und ich

0: mir den Strom nicht abdrehen, weil ihr liefert ja keinen Strom an mich. Aber da war wohl ein Fehler im System. Und interessanterweise kriegt man da auch keinen Menschen ran. Es antwortet kein Mensch. Es antwortet immer irgendwas, also die scannen das eins, schreiben und dann kriegen sie ein Schreiben, sie haben Fragen zu unserer Versorgung, dann wenden sie sich doch bitte an unsere Hotline. Und so ging das also Wochen und Monate lang. Ich habe mich wirklich massiv geärgert, aber ich habe keine Lust mehr, mich zu ärgern, weil ich bin bei Feelgood FM und höre Good Vibes Only. Ich habe dann eine Rechtsanwältin beauftragt, sich mit diesen Dingen zu beschäftigen. Die Rechtsanwältin wiederum hat ein Schreiben geschrieben und sie haben Fragen zu unserer Stromversorgung, hat ein weiteres Schreiben geschrieben, ja, wir können Ihnen jetzt nicht helfen. Und das dritte Schreiben hieß dann, wir machen jetzt eine Unterlassungsklage, damit Sie meine Mandanten nicht mehr belästigen. Dann kam heute ein Schreiben, wo sie sagen, ja, es ist doch alles geklärt. Was wollt ihr eigentlich? Wir liefern ja gar keinen Strom. Es ist ja alles in bester Ordnung. Also ich habe gesagt, manchmal muss man den Dampfhammer draufhauen, dass sich irgendwas tut, bis sie irgendwas begreifen. Ja, aber du musst zahlen
1: für die Anwältin. Das ist doch doof.
0: Nee, die Anwältin hat dann geschrieben, dann löhnen sie jetzt mal meine Kosten. Die sagen, nee, es hat ja gar keine Anwältin gebraucht, weil mein Mandant, nee, es war echt, also es ist irre. Mhm. Ich weiß nicht, wie das jetzt letztendlich ausgeht. Ich bin mit denen jetzt grün, aber wie gesagt, manchmal braucht man den Dampfhammer. Hier ist das Ledgehammer, hier ist Peter Gabriel.

0: Moment, ich habe hier ein Schreiben von E.ON. Sehr geehrte Radio WG, wir freuen uns, Sie ab 17. August 2026 mit Strom beliefern zu können. Ups.
1: Ich habe. Müssten Sie erstmal eine Lampe in den Keller einbauen?
0: Wir hören. Also
2: bis jetzt fahren wir ja noch Fahrrad hier.
0: Ne? Wird fortgesetzt.
2: Das wäre mal eine Steigerung.
1: Nee. Das ist noch meilenweit entfernt. Bis ihr und uns mal Strom gibt, meilenweit entfernt. Und das ist eine wirklich sehr kreative Überleitung zu dem Lied, was jetzt gleich kommt. Das Lied war eigentlich auch gar nicht geplant, dass ich das mal spiele. Das ist immer so ein Pufferlied, ne? Wenn zeitlich doch mal irgend so ein weiterer Song kommt. Und da wir heute zu dritt sind, habe ich gedacht, ach ja, packen wir es mal rein. Ich nehme euch jetzt mal wieder mit in die 60er. Zu einem, wie ich finde, doch sehr, sehr schönen Lied. Und es gibt viele Coverversionen davon, unter anderem auch von Santiano. Die muss ich ja auch mal spielen, die ist eigentlich richtig gut. Die Rede ist von 500 Miles. Und das Original, das ist wohl von der Volkssängerin, Sängerin, genau, wer kennt's nicht, Haydee West. Und ihr kennt mich ja, ne, Original und sowas, ich höre mir das natürlich an, ich will ja wissen, wo das herkommt und so. Dann spiele ich es eigentlich auch und ich habe es mir so angehört und habe mir so gedacht, fuck, was zur Hölle ist das bitte? Also wirklich, das ist ein Banjo of Ecstasy, das kann man gar nicht anders sagen. Ich kann es euch nicht antun, ich konnte es auch nicht lange hören, ich habe auch nicht 500 Miles dahin gehört, also keine Ahnung, warum das Original sein soll, aber gut. Deshalb habe ich jetzt die kommerziell erfolgreichste Coverversion mitgebracht, die zu Recht meiner Meinung nach erfolgreicher geworden ist. Hier von Bobby Bear und 500 Miles Away from Home.

0: Country am Abend.
1: Das ist großartige Produktion auch.
0: Ja, schon.
1: So, Bobby Bear ist halt so ein Typ, der singt halt nicht so, als ob er einen Pfund Kauterback im Mund hätte, dass er gleich ausspucken will, sondern der hat halt ne, so eine deutlich klare Stimme. Die anderen schon. Und denkst du mal, was ist los mit dir? Aber der hat halt wirklich einfach ein Organ und singt das. Ja, cool. Mhm. Fand ich gut. Gibt von den Hooters gibt es auch eine schöne Coverversion von dem Song übrigens.
0: Echt, von den Hooters?
1: Von den Hooters.
0: Mhm. Echt? Ja. Oh, okay. Ja, die muss ich
1: ganz, anhören. Ganz schöne Ding, klingt ganz anders ein bisschen, aber es, man erkennt es. Mhm. So, dann gehen wir jetzt noch ins Jahr 2007 zu einer Band, die heißt The Coral, also so ein bisschen Indie-Pop-Rock. Das ist jetzt wieder was für einen Bürgermeister, gell?
2: Ja!
1: Das ist eine großartige Band, weil die haben auch so eine richtig schöne Atmosphäre bauen können im Studio. Die haben das hingekriegt, so, naja, nicht einfach nur 0815 zu klingen. Yellow Moon.

0: interessante Indie-Zeiten, so in den 2000ern, Anfang der 2010er. Da gab es noch Alben, da hat sich's gelohnt, da mal durchzuzappen und zu hören. Ja, irgendwie ist es alles ein bisschen gleichförmiger geworden, finde ich. Also so Alben, wo du so einen überraschenden Track findest wie den hier, gibt es selten.
1: Ja, ich muss auch sagen, das klang gar nicht nach 2000er irgendwie. Also naja, so, das klang richtig cool, ja.
2: Und du findest halt das heutzutage in dieser Masse an Liedern, findest du es nicht mehr.
0: Man muss halt den Slop weghauen, diesen ganzen AI-Slop mal weghauen. Wobei echt die KI-Songs teilweise inzwischen besser sind als die anderen.
2: Das zum ist Teil schlimm, gar nicht ey. Schlecht produziert, ja. Die sind wirklich gut gemacht, wenn die gut geprompted sind. Aber
0: ich schmeiß einfach weg.
2: Ja.
0: Das ist einfach zu viel. Ja.
2: Ich habe jetzt meinen letzten Song. Mein letzter Song möchte ein bisschen eine Geschichte dazu erzählen. Ich wisst ihr, dass ich Danger Dan sehr gern mag. Und Danger Dan hat einen neuen Song rausgebracht. Und da hat er darüber gesprochen, dass er an Retinitis Pigmentosa erkrankt ist. Und das ist eine Krankheit, die zur vollständigen Erblindung führen kann. Er hat ein Lied drüber gemacht. Er hat das auch letzte Woche dann auch öffentlich gemacht, dass er unter dieser Krankheit leidet. Und aber er hat keine Hoffnungslosigkeit in dieses Lied hineingegeben, sondern er hat geschrieben, dass es hier so schön ist. Er hat, als er diese Diagnose bekommen hat, da war er erst 25 Jahre alt, hat er angefangen, natürlich erst das Leben in vollen Zügen zu genießen, aber das geht nicht auf Ewigkeit. Man muss dann auch ganz normal wieder leben. Und ich habe mich vorher auch mit dem Jürgen unterhalten. Jürgen ist ja auch nicht sehend. Und
0: ich
2: hatte
0: den gleichen Schmarrn. Also ich konnte auch beim Dunkelwerden zugucken, sozusagen.
2: Und kenne ich. Ich habe dieses Video gesehen und die letzte anderthalb Minuten dieses Videos sind einfach nur noch Dunkelheit. Und vielleicht einfach auch, dass wir ein bisschen nachdenken, was wir sehnten, wie schön es ist und dass die Welt so schön ist und dass sie aber nicht schlecht sein muss, bloß weil man nicht sieht. Und ich bin jetzt ein bisschen angefasst, aber ich...
0: Nutzt die Zeit einfach, solange ihr gucken könnt. So sieht's aus.
2: Das ist genau der Punkt. Und hier ist das Lied Danger Dan, dass es hier so schön ist.

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0: Danger Dan. Dieses Jahr noch auf Tour. Am 21. August in Hannover, am 11. September in Berlin und dann noch in Hamburg. Und also er ist noch ganz, ganz viel unterwegs. Hört ihn euch einfach mal an. Ich selbst gehe aufs Konzert nach Leipzig und freue mich drauf. Und mit diesem Lied darf ich euch heute auch schon verabschieden in der Radio-WG. Es war sehr, sehr, sehr schön. Es tut mir leid, dass ich jetzt am Schluss ein bisschen so auf die Tränendrüse gedrückt habe. Aber
1: nein, passt doch. Ich kann vielleicht als Tipp noch mitgeben oder vielleicht als kleine Erklärung, wenn man dann plötzlich nichts mehr sieht, dann hört man plötzlich wie am letzten Tag. Also das verschiebt sich dann und das geht weiter. Ja? Von daher, also habt eine gute Nacht. Das musste doch gesagt werden, sorry. Ja, kommt gut nach Hause.
0: Und vielleicht ist ja dieses Hören, was der Jürgen dann immer so, er hört dann einfach viele Dinge besser.
1: Bewusster. Stimmt, man passt ja. Dann auf. Ja. Gut. Ja, gute Nacht. Morgen früh wieder senile Bettflucht und der ganz normale Wahnsinn. Wir hören uns wieder nächste Woche, wenn ihr wollt und wenn ihr könnt. Macht's gut.
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